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0: habt ja auch so kleine cute Flyer. Ich habe leider den nicht dabei. Ich habe schon ein paar verteilt an Leute, die ich auf jeden Fall cool fand und die ich irgendwie beim Event sehen wollte. Da ist so das Design drauf mit dem Termin und dann ist man so, hey, hier ist dieses cute Event, willst du nicht dahin kommen? Wenn ihr jetzt euch vorstellt, ihr würdet jetzt jemand, eine Person treffen, die vielleicht auch noch nicht unbedingt so nah an der Tanzszene dran ist, die ihr einladen möchtet und ihr habt das Gefühl, du passt hier voll in diesen Raum rein. Wie beschreibt ihr Philogem für eine Person, die es zum Beispiel noch nicht kennt? Was ist dabei? Beschreibt das mal bitte.
1: Ich würde wahrscheinlich eher eine Frage stellen. Ich würde wahrscheinlich sagen, magst du Hip-Hop-Musik? Magst du tanzen?
2: Ich glaube, ich sage immer so, das ist ein Tanzevent, es gibt ein Battle, das ist voll cool, da wird man so gegeneinander tanzen, aber es ist auch voll verbunden mit Clubbing und Party und wir legen voll viel Wert drauf, dass auch so auch Non-Dancers so included sind und Spaß haben und jeder ist Teil von dem Event. Es ist halt einfach, ja, wirklich ein Festival. Also es passiert so viel gleichzeitig. Wir haben ein Screening, wir haben eine Exhibition, Party, Workshop. So kurzer Zeit und du kannst so viel lernen. Du triffst coole Leute, du findest Inspiration. Du bist danach einfach ein anderer Mensch.
3: Ich musste gerade kurz an einen Kommentar denken, und zwar von Walter. Ich glaube, Walter war vor 2 Editions da. Ich kann mich daran erinnern, dass Walter gesagt hat, so habe ich mir Clubbing als Kind vorgestellt. Dass ich die Musik feiere, dass ich mit allen tanze und Spaß habe. Und ich glaube, das ist gerade nicht word to word. Aber ich glaube, this warmed my heart so much. Ey, komm und häng einfach mit uns.
2: Ja.
3: Stell dir vor, wir sind im Park und hören gute Musik. Und Leute tanzen manchmal. Also so, ich glaube, manchmal mehr auch dieses low-key, just come and hang out with us.
1: Das ist halt auch genau die Edition dieses Jahr. Also so, wir haben einen Outside-Space, Inside-Space. Man kann auch so ein bisschen entscheiden, so, worauf habe ich gerade Bock, andere Dinge zu machen, die jetzt noch ganz secret sind. Aber wenn ihr vorbeikommt, dann werdet ihr es auschecken.

0: Ich dachte auch, bevor wir anfangen, vielleicht über euer eigenes Event zu sprechen, vielleicht nochmal kurz Inspiration. Ich wollte euch fragen, was war für euch das inspirierende Tanz-Event, das ihr überhaupt in eurem Leben besucht habt?
1: Inspiration kommt ja von verschiedensten Seiten. Also Event ist eine Sache, aber die andere Sache sind so actual people, die einfach dancen oder dir erzählen von ihrem Organizing oder vom Dancen itself. Und was ihnen wichtig ist in Community. Von daher, ich glaube, so different people from different places. Für mich halt schon auf jeden Fall. Damals hieß die Crew noch So Swift. Die gibt es jetzt nicht so richtig mehr. Aber genau, das war die erste. Ja, zu dem Zeitpunkt hat man all female gesagt. und die erste Crew, wo die so inspired hat, irgendwie nochmal so einen anderen Fokus zu haben für ein Event und zu schauen, wer kommt eigentlich zu einem Event. Und ich glaube, da ist die größte Inspiration Tonic from Chicago Tribe. Die war so ein bisschen the mother of the crew und hat irgendwie auch in a good way judgy, was so Events betroffen hat und dann immer so, wer judged, wer ist da, was sind da für Leute? Also überhaupt die Idee, darüber nachzudenken, wer ist bei dem Event, wer kommt da hin und aber auch so, wie viele Flinter people are there? So. Ich glaube, das war für mich, und das ist auch schon sehr lange her, deshalb ist es so eine der ersten Inspirations gewesen für mich, dann auch für James Crew. Bring some people together and do something different.
2: Ich finde es irgendwie voll schwer, an so ein Event zu denken, was jetzt vor 4-Jam-Zeiten ist, aber ich glaube, das, was mir schon direkt eingefallen ist, war Cypher für Gaza. Und ich glaube, mehr as in not to start something, but more into like keep doing something, weil ich das Gefühl habe, bei Organizing kommt man oft auch an einfach einen Punkt, wo where it's just everything is a lot and you're like, okay, I need a break from everything. Und ich glaube, last year, also Volume 1 of Cypher for Gaza, war so inspiring, wie viele Leute zusammengekommen sind und ja, basically ja auch ohne Geld gejudged haben, gedjed haben and everything, like all the donation went to Palestine. Vor allem auch connected zusammen mit 4-Jam last year, wo es auch viel um not only Palestine, aber vor allem Palestine ging, aber of course Kongo and like Haiti and Afghanistan and the list goes on and on. Und ich glaube, das war irgendwie so ein guter Reminder, weil ich das Gefühl habe, dass so viele Events nicht political genug sind oder versuchen das wie so zu separaten, to be like, oh, it's a battle, we're just clubbing and it's like, yeah, that's the whole point actually. Und ich glaube, da war der Reminder, okay, it's so big and it's so clear for everyone, warum wir hier sind. Ich glaube, das war so ein inspiring moment, but also a very wholesome moment to like be together and dance together for all the dancers in Palestine.
1: Ich wollte noch sagen, weil mir direkt einfällt, so, ich glaube, man denkt oft an, auf der einen Seite natürlich an Events, die einen inspired haben und an People, und da gibt es tausende Events. Aber was auch Inspiration gibt, sind Events, die man nicht so feiert. Naja, ich finde, das muss man schon sagen. Also, das ist gar nicht, um zu haten, sondern das ist so ein bisschen so, oftentimes we look at things that inspire us that are so positive. Oh yeah, that's so positive and it's so nice and like, let's do something similar. Aber ich glaube, richtig viel Inspiration für uns kam von, also so ein bisschen so, nicht failure, aber to not see something and be like, it should be here. Und ich glaube, das haben wir schon sehr oft erlebt. Be honest. Ja, es ist kein Hate, ist auch gar kein Hate, sondern eher wirklich so, this is so good, but like, something's missing.
0: Ja, ich glaube, ja, organisieren irgendwie entsteht ja auch oft durch irgendwie andere Events besuchen, Visionen entwickeln und auch ein Prozess, den man selber beginnt und auch innerhalb der eigenen Events. Man schärft ja, glaube ich, seine Vision und auch irgendwie so die Awareness, welche Dinge man sieht, so bei den ersten Editions oder bei dem ersten Mal organisieren, sieht man vielleicht nur so die gewissen Hauptdinge, und je öfter man was macht vielleicht und wenn man auch die Bereitschaft dafür hat, dann vertieft sich ja eben auch der Blick. Und ich glaube, das gehört irgendwie auch dazu, sowohl von aus äußeren Quellen, aber halt auch natürlich so internal, und ist ja auch schön, ich habe das auch so ein bisschen durchgehört, dass ihr, glaube ich, auch sehr viel euch gegenseitig inspiriert. Und vielleicht auch, ne, dass es eben so besonders macht, dass ihr eine eigene Vision entwickelt. Und das ist ja dann auch voll schön. Das muss dann nicht immer nur sein, andere Leute haben was gemacht und wir wollen das jetzt kopieren, sondern ihr habt ja schon eine eigene Stimme entwickelt und wollt was Eigenes auf die Beine stellen. Das bewundere ich auf jeden Fall sehr.
2: Thank you.

0: Also wenn ich immer unterwegs bin, irgendwie so auf Reisen und irgendwie mit anderen Leuten spreche, die nicht so aus Leipzig kommen, die haben auf jeden Fall auch immer einen sehr positiven Eindruck und sind so, ja, immer sehr kreativ und auch das Design ist immer so cool und einfach mit einer schönen Ästhetik am Start. So, jetzt habe ich auch die große Chance. Wäre das jetzt vielleicht ein Moment, da wo du vielleicht mit uns teilst, so was so dein ästhetischer und kreativer Ansatz ist, was so die Gestaltung angeht und vielleicht auch so ein bisschen auf dieses Jahr zu sprechen zu kommen?
1: It is magic. Ich glaube, bei jeder Edition habe ich das Gefühl, surprise ich mich selber so ein bisschen. Which I really like. Ich glaube, die biggest inspiration is movement. Also so, ich glaube, ich möchte nie, dass irgendein Plakat oder ein Character, dass es so aussieht, als wäre es so statisch. I think my biggest thing is I just wanted moving, bouncing, grooving, listening to music, just doing anything besides just posing. I mean, with the ballroom, the posing was there as well. Aber bei den anderen Flyer, es ist ein bisschen crazy, because it's just a chaos actually. It's just a mess. Also so, my apartment just looked like a big ass mess, aka exhibition of everything I did from last year bis jetzt. Und das alles hat das, also den Flyer inspired. Also es war so, ich sketch voll oft auf Events, auch so people dancing. Also just literally not even just dancers, but anyone who's dancing. Und ich glaube, die liegen einfach überall and they inspire a lot. Und ich glaube, Buntstifte, my biggest inspiration since a kid. Literally since day one, Buntstifte, ich kuss euer Herzen.
2: Buntstifte auf die Eins.
1: Auf die Eins, I'm telling you. Ich glaube so, the texture of it, the colors, the layering. Oh, layering also ganz important, glaube ich, was Biojam angeht. Ich glaube, es ist sehr challenging, beide Rollen zu haben. Also das, die Designer-Rolle zu haben und gleichzeitig die Organizer-Rolle zu haben, weil man, also wirklich, man ist so, ja, was ist, wenn das nicht auf Insta gut ankommt? Also ich glaube schon, dass man diese Gedanken hat und dann hat das voll direkt die Connection sozusagen zum Event. Ja, gleichzeitig kann ich dadurch, glaube ich, viel besser die Layers verstehen, weil ich mitorganise und ich glaube, Layering oder Layers in den Flyer ist auch so my biggest thing. And this year I want, like I went all in.
3: You really did.
1: Ich habe alles eigentlich mit Buntstiften gesketcht und gescannt und gecuttet und nochmal geprintet und nochmal gecuttet und Collagen und nochmal Add-on Sketching and then scanning it again and then printing it again. I think it was very so analog und ich glaube, in a way, es war ein bisschen auch ein Protest, weil ich sehr mad war, dass AI-Flyer gerade, also ich wollte nie darüber reden, ich hatte es auch in der Uni so das Thema, Bücher mit AI und Covers und bla bla bla, aber so, ich war wirklich so, y'all, it's just way too stupid to even talk about it. Aber dann habe ich gesehen, wie viele sogar Dance-Events das verwendet haben. I was just like, check your fucking elements. Sorry, but like, what the fuck? Und ich glaube schon, dass es viel war, okay, ich will so viel Zeit nicht am iPad und am Laptop verbringen und alles analog machen und dann zusammenbringen. Und auch sehr inspiriert von unserem Research von der Exhibition, wo es auch um alte Hip-Hop-Flyers geht und Artworks. And my favorite thing is actually doing the characters for the artist. Because I feel like only showing a picture is the one thing. And with the characters, I'm always just trying kind of to create a little world around the artist.
3: Yeah,
0: auf jeden Fall großen Respekt. Ich glaube, ich kenne nicht so viele Events, da wo sowohl eine Person, die halt irgendwie selber danced, als auch irgendwie das organisiert, dann die Gestaltung macht. Und oft ist selber Gestaltung, glaube ich, die große Herausforderung, zu verstehen, was möchte kommuniziert werden, was sind so die Inhalte, was ist, welche Ästhetik, was für ein Gefühl vielleicht auch. Und das kannst du natürlich voll gut machen, weil du total nah dran bist. Und was ich auf jeden Fall merke, wenn ich die Gestaltung und die Poster und auch jedes Jahr neue Inspiration und neue Gestaltung sehe und nicht einfach nur so eine Corporate Identity, die wiederholt wird, ist einfach, dass alles mit sehr viel Care und sehr viel, sehr playful gemacht wird und irgendwie so, das überträgt sich, glaube ich, sowohl auf die Leute, die ihr einladet, so dass man Schlüsselanhänger bekommt mit irgendwie so einem Charakter wie im letzten Jahr, dass jede Person vorgestellt wird mit so Fragen und irgendwie gestaltet wird, dass es Poster gibt, dass es Einladungskarten gibt, also so, und das zeigt ja für mich schon ganz viel, bisschen auch, was einem beim Event dann vielleicht erwarten kann. eben, dass ihr euch sehr viel Gedanken macht und dass ihr jeden Schritt eines Events mit sehr viel so Care und Playfulness und Kreativität und irgendwie auch dem Wunsch, glaube ich, jedes Mal was Neues beizutragen, irgendwie macht. Und das finde ich auf jeden Fall sehr spannend, darüber zu sprechen und vielleicht auch nochmal so zu betonen, dass das passiert.
2: Das ist ja auch für Lara und mich jedes Jahr immer richtig schön zu wissen und zu sehen, weil wir werden auch so ein bisschen auf eine Reise mitgenommen, weil Jude uns auch manchmal so ein bisschen Process zeigt, dieses Jahr mehr. Das war toll. Aber auch so, ja, so ein bisschen einfach so, wenn die Artwork dann droppt, dann wird das Event erst realisiert für uns. Und ich glaube, das ist so, ja, es ist really part of the event. Und ich glaube auch so, ja. Auch nochmal so diese Rollen anzunehmen. Es hat ja viel mit Hosting zu tun. Und ich glaube, das ist auch was sehr besonders ist bei unserem Event und was, ja, die Artwork von dir, Budi, es hostet ganz anders, weil es actually jeder einzelnen Person eine Appreciation gibt und aber auch so sie Teil des Events werden lässt. Weil ich glaube, das, was manchmal passiert bei Events, ist so eine Art Detachment from each other und es wird alles sehr so, du machst diese Rolle, du machst diese Rolle, du machst diese Rolle. Und ich glaube, das, was auch ein bisschen Teil unserer Vision ist, ist, dass wir miteinander das Event machen. Also auch die Artists sind Teil des Events und durch diese Artwork, es ist jetzt auch nur meine Perspektive, aber durch diese Artwork habe ich das Gefühl, ist es actually, it becomes reality, weil ja. Du wirst eben durch diesen Charakter schon reingebracht. Schon am Anfang, wenn der Flyer gedroppt wird oder du als Charakter rauskommst, wirst du Teil des Events und ich glaube, das ist sehr besonders und it's beautiful to see.
4: Yeah.
2: And to feel.
4: It's immer so
2: every
4: exciting.
2: Time.
4: So exciting.
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0: Und dieses Jahr gibt es ja ein Motto, mal wieder. Es gibt schon wieder ein neues, kreatives, verspieltes, inspirierendes Motto, und zwar Block Party Edition ist dieses Jahr. Warum gerade jetzt Block Party und was war so die Entscheidung dahinter?
1: Hip-Hop entstanden, also für mich ist das auch ein bisschen entstanden aus dem Wunsch nach Block Parties and Day Parties. I mean, with Dancing Kinda Close merken wir jedes Mal, okay, we love Day Parties. Und jetzt Clubbing is amazing, but at the same time, für wen macht das, also für wen ist das zugänglich? Wie sind die Räume aufgestellt? Plus thinking about Leipzig, the clubbing scene over here. Ich glaube, es ist immer wieder so ein okay, was fehlt uns hier? Und ich glaube, ich kann mich dran erinnern, dass ich DJs so gesagt habe, so ich kann mich an eine Hip-Hop-Party erinnern, wo ich mit Pasta und mit Dira da war. Und das war die einzige Hip-Hop-Party, die ich gefeiert habe in Leipzig. And I've been here for 4 years, which is insane to me. Und ich glaube, so für mich war es einfach nur so Hip-Hop. Block Party, connect the elements, bring everything together. Also für mich war Breaking auch voll den Influence seit dem letzten Jahr und auch ein bisschen zu sehen, wie separated Hip-Hop und Breaking sind. Mhm. Ich glaube, es macht mich sehr sad zu sehen. Musically, aber auch tänzerisch im Cypher, everywhere. Gleichzeitig aber auch zu sehen, dass es doch ein paar Leute gibt, die das voll gut connecten, die eigentlich sehr viel inspired haben, I have to say. War so, okay, let's bring Hip-Hop and Breaking together. I mean, there wouldn't be no Hip-Hop without Breaking, so... Yes. And there wouldn't be no Breaking without Rocking, and it just keeps on going. Plus, glaube ich, für mich war so auch so, es ist alles eh connected. Also ja, wir haben die 5 Elemente von Hip-Hop, aber everything is connected. So Ausstellungen sind connected, so Artworks sind connected. The music we listen to, the albums, Deutschrap is connected, Pascal is connected. Also so ist es einfach, everything is connected so.
0: Ja, schon so total fließend auf das Programm und das, was passiert, zu sprechen gekommen. Lara, du hast es ja schon als Festival beschrieben, also nicht nur einen Tag, sondern 2 Tage findet Programm statt. Wollt ihr einmal das Programm einen kleinen Überblick geben, was passiert und vielleicht auch, wer ist irgendwie involviert? Es werden ja auch immer von außerhalb Personen eingeladen und es kommen Personen zu Besuch als Guest-Dancer oder halt auch als

0: Judges. Was passiert dieses Jahr bei der Block Party Edition und vielleicht auch wo?
1: Ich würde einfach mal mit dem Freitag anfangen, Leute.
2: Let's go.
3: Friday night. Imagine you don't know what to do on a Friday night and then the sky opens up and you read Block Party im TV-Club. It's waiting for you. And then you start walking and something is pulling you and pulling you closer to the club that you've never been to. Genau, TV-Club heißt es.
2: Das ist dieses Straight Face ganz, auf einmal.
3: Ganz unerwartet in Gohlis. Aber nur 2 oder 3 Haltestellen vom Hauptbahnhof.
1: Leute, ich würde sagen Zentrum Nord.
3: Ja. Leute, das ist im Grunde genommen der neue coole Spot.
1: Der neue Place to be, also Gohle.
3: Und ja, und es beginnt mit einem unbelievable Workshop bei Paradiso. Hip-Hop-Workshop.
0: Wer ist Paradiso?
4: The one and only representing Oslo City. Hip-Hop Group. Wenn ihr auf Battles geht und eure Lines durchzieht und nicht bounce, dann müsst ihr zu diesem Workshop kommen. Paradiso ist einfach für mich a name that not many knows. Und das finde ich
3: schlecht.
4: Ja, das finde ich schlecht. Das finde ich. Das macht mich ein bisschen sad. Das macht mich ein bisschen sad. Just a very, very cute person, amazing, amazing dancer, loves music, loves literally in the freshest fits all the time and just like ciphering and representing at battles, teaching.
1: Oh yeah, we love that.
4: And just deep into bounce and groove, honestly. If you want to literally learn how to bounce and groove, you should just come.
1: I recommend.
0: Okay, höchstes Lob auf jeden Fall für euren Gast und den Workshop. Aber es passiert nicht nur ein Workshop am Freitag, oder?
1: Nee. Danach ist erstmal kurz, ne? Wird sich erstmal dann Merch gekauft, weil du hast dein T-Shirt durchgeschwitzt beim Workshop. Dann kannst du erstmal kurz raus und dann fresh Merch kaufen, so, um uns zu supporten. Gerade erst jetzt vor ein paar Tagen frisch gedruckt, deswegen sind wir noch so excited darüber. Kurz Break und dann ist ein Screening, Filmscreening, dann können wir erstmal kurz ein bisschen chillen und sehr viel lernen. Ja, also das ist ja auch noch kein Geheimnis. Aber wir werden Check Your Body at the Door zeigen und really important movie about clubbing and dancing. Dann kann man erstmal ein bisschen chillen und danach kannst du alles rauslassen, was du beim Workshop gelernt hast, was du beim Film gesehen hast, also freshest after party mit unseren nicen Clubbing DJs. Einmal Xubi.
4: Vivi in the house.
3: Yes. Resident DJ. Resident.
4: Oh, we love Vivi. Vivi, we love you.
1: Shout out Vivi.
3: Also wirklich
1: no edition without Vivi.
0: Ja, Vivi so. Hat ja die letzten Jahre immer beim Battle aufgelegt, immer in der House-Kategorie und ja, auch für die Ballroom 2 vs. 2 im letzten Jahr. Also schon sehr Battle erfahren und jetzt im anderen Kontext.
1: Aber nicht nur Vivi wird auflegen, sondern auch Kitty Bounce from Berlin. We fell in love with them by Dancing Kinda Close. The floor was on fire. Die Scheiben waren beschlagen. Einlassstopp musste kurz gemacht werden, weil es war keine Luft mehr in diesem Raum. Alle haben gedanced.

0: Freitag, Clubbing, Katie Bounce, Chuby. Und dann gehen wir alle glücklich nach Hause mit unseren nass geschwitzten T-Shirts, mit unserem neuen freshen Merch. Wachen am nächsten Tag auf, chillen ein bisschen, Frühstück, Morning Show und all das, was so dazugehört zum Samstag. Und dann geht's aber weiter. Zurück zum TV-Club, oder?
1: Yes. We come into the battle day.
0: Okay.
1: Unsere Category 2 versus 2, Hip-Hop meets Breaking. That means one breaking dancer and one hip-hop dancer. The whole day ist eigentlich Cypher angesagt. Das heißt Cypher pre-selection. People dancing, exchanging, the judges moving around. Yeah, it's hot. Everyone's just like
2: sweat.
1: Then we go deep into the battles. We have top 16, top 8, semi-final, final. A very, very special final. A very, very special final. Und währenddessen, eigentlich Freitag auch schon, haben wir die Ausstellung, wo man sich überall in der Location educaten kann, interacten kann, mit anderen darüber reden kann, Station abchecken kann, lesen, hören, schauen, liegen, alles. Es ist wirklich alles möglich this year bei der Exhibition. Yeah, that's the day we're gonna go and actually experience all the elements of hip-hop.
3: It's gonna be so dope.
1: It's gonna be really
2: dope. Ich freue mich so darauf, ey. Can't wait.
1: Crazy dancers are coming. Like also besides the amazing artist that I'm dropping. First of all, we have Naura Number. Naura Number wird einfach bei der Pre-Selection aufliegen, aber auch bei so einem Mini-After-Hangout. You cannot miss Naura Number. The one and only, our special G, representing Leipzig City, representing hip-hop energy. And we're saying hip-hop always, we're shouting it, hip-hop! We have the one and only Ra, representing music of color. We have the one and only on the mic, Iman, representing Gualashi FM, NDA Collective. And Iman, I think a lot of people don't understand, wie wichtig die Aufgabe von einem Host ist, because ich glaube, viele Leute sind so, of course, the music is wichtig, wer Judge ist sehr, sehr wichtig, aber die Person, die hostet, ist basically die Stimme von dem Event und auch ein bisschen, ja, die Connection zu den Organizer oder hat den Background auch zu erzählen, was abgeht und auch ein bisschen im Raum irgendwie im Blick zu halten. And Iman's just our G. We're just really happy that she is there every year.
3: Yeah, and not even just for this event. And we,
1: every event
3: that we do, we somehow include her. Es ist einfach richtig wichtig und cool, dass wir eine Person haben, mit der wir so viben, weil wir auch, das ist für uns auch so krass wichtig, eine Sicherheit zu haben beim Event, weil wir eben nicht alles steuern können natürlich. Aber ja, wir fühlen uns extrem wohl und happy und grateful, wir so viele Artists haben, die auch wiederkommen und eigentlich auch so eins der unserer Visions, dass das weiter so passiert. Und genau, und Jenny Love ist auch noch dabei, wollte ich sagen.
1: Exactly.
3: Jenny Love.
1: Representing Succulent Crew, Vienna City in the house. Leute, her name is Jenny Love, but you really gotta fall in love. Es ist wirklich crazy. The first time I saw Jenny in the cypher, I thought, holy fucking shit, the sun is shining. Sun was also shining, but somehow two suns were shining. Ja, Jenny und Paradiso werden judgen und einfach den Raum with amazing hip-hop energy füllen.

0: die nicen Gäste, so die DJs, das gesamte Konzept, das große Feuerwerk, das große Finale, das Battle. Was macht für euch eigentlich ein gutes Battle aus?
1: Gute Musik, Musik, that make you dance, gutes Floor, am besten Wooden Floor. Ich finde es schon cool, wenn man auf dem Boden tanzen kann. Barberlicht. Mhm. Actually, ich mag helle Battles nicht so gerne. Ich guss euer Herzen, baue mir keine Bühne auf, mach mir keine 1000 Spotlights. Ich will einfach ein Dunkel oder Sonne, also chill.
2: Ja, ich mag das irgendwie auch immer nicht so mit so einer Tribüne oder so.
1: Boah.
2: Ich check, was so gemeint ist damit. Aber nee, that's not it. That's not Hip-Hop, that's not...
3: Has to be on the same,
2: yeah,
3: on the same level.
2: Ja.
1: Yeah. Nice artists. Also nice Judges, auf denen man sich freut. Aber eigentlich finde ich einfach nice Dancers. Also nice Leute, die da sind, wo man auch Lust hat, gegen die zu battlen.
2: Ja, die Crowd muss wirklich so am Start sein. Die muss laut sein. Wirklich, wenn ich da meine Stimme kaputt machen muss die ganze Zeit. Nee. Also ich will hier nicht die Energy die ganze Zeit carryen müssen, so. Und es braucht auch wirklich so, was wir vorhin schon kurz hatten, so wirklich Host, der dich wirklich so completely mitnimmt, für Energy sorgt und einfach, wenn ich mich die ganze Zeit uncomfortable fühle und jetzt kurz davor bin, den Host zu callouten, dann nicht gut.
3: Auf jeden Fall gut. Host has to be
1: Iman.
3: Good. Yeah, just Iman. Host has to be good. Aber auch so irgendwie eine Entspanntheit brauche ich bei einem Battle auch. Like, or at least for me, if it's too commercial, dann ja, fühle ich es auch nicht so. Ich glaube, ich mag oft auch kleinere Battles, wo man so merkt, dass die Leute sich kennen. Aber nicht so im Sinne von so, oh, die kennen sich und die sind voll Friends und wenn ich jetzt reinkomme, dann werde ich nicht angeschaut. Sondern so kennen im Sinne von so, oh krass, ich glaube, die Person war noch nie bei diesem Battle. Lass mal auf die zugehen. So ein bisschen so dieser Vibe von so local, but open to new people. Ich glaube so, dass, das feiere ich extrem. So dieses Gefühl von so, you're not just there to dance, you're there to connect. Und nicht nur so connect im Sinne von so, ich zeig dir jetzt, was für krasse Steps ich kann und dann zeigst du mir, was für krasse Steps du kannst, sondern so actually connect. Like, es ist tatsächlich besonders, wenn das so ist. Ich glaube, das ist das, the most simple shit is the best. Just people who are welcoming.
0: Es gibt ja diesen bekannten Spruch, so the people make the party. Also es geht nicht darum, welcher Ort das ist oder was für DJs oder whatever sonst noch so die Rahmenbedingungen sind, sondern letztendlich die Leute machen eine gute Party aus. Und so ein bisschen ist es doch vielleicht auch beim Battle. Also so die Dancer, ja, die teilnehmen und wie die miteinander umgehen, wie die miteinander battlen, ob die vielleicht auch so den Spirit, den ihr versucht, durch die Rahmenbedingungen irgendwie herzustellen, auch so verstehen und irgendwie auch übertragen und dann natürlich, dass alle Leute vor Ort dann diesen Spirit vielleicht auch fühlen. Ich habe nochmal so vielleicht so beim Thema Battle nochmal so eine nachfolgende Frage. Feel Your Jam ist ja, ne, sehr playful, sehr creative. Es geht auch darum, um die Frage, wer bekommt eigentlich Aufmerksamkeit und Räume, Empowerment, Zugänglichkeit, auch viel, ganz viel Care. Und dann aber irgendwie so Battle, was natürlich halt eine vielleicht ein bisschen widersprüchliche Energie ist. Wie geht ihr so damit um? Oder gibt es da Momente, da wo vielleicht diese zwei Ansätze vielleicht auch so ein bisschen clashen? Und wie löst ihr das vielleicht?
1: It's been a topic. Mhm. Like, oder ist es immer noch? Ich glaube, ich sehe Battles nicht as only competition. I see battles, especially so in unserer Zeit, sehe ich sehr krass as an exchange. Und es ist einfach eine Art und Weise, Dance zu showcasen, aber nicht, showcasen ist nicht das richtige Wort, nehme ich zurück. Actually, just to have a moment, just to listen to music, have a moment and feel seen, hopefully, by people. Und ich glaube, dieser Exchange oder auch so, as someone who is struggling a lot with the topic battles in general, ist auch ein bisschen das Ding, wo ich denke, aber Battles holt Sachen aus Dancers oder Stories oder Sachen raus, die wären niemals in einer anderen Umgebung rausgekommen. And they are beautiful because they're raw. Also es ist manchmal, es ist sehr stressful, but at the same time it's very raw and I just love the raw energy of it, the exchange energy of it. Und there are always people, die nur fürs Battle kommen und ich glaube, das macht uns auch ein bisschen sad, weil wir das Event auch sehen as something, was man wirklich von Anfang an bis zum Ende mitnimmt und nicht nur einen Tag oder nur den Battle Part und wenn ich nicht weiterkomme, dann gehe ich nach Hause.
3: Ich glaube auch, die playful energy, über die wir vorhin schon geredet haben, die bringen wir auch rein, indem wir sagen, it's a block party. because on the one hand natürlich ist es uns auch wichtig, so like culturally battles are part of hip-hop culture, Punkt. So, and that's important to include. Und dann, wie man das wie das gestaltet wird, das ist so ein bisschen, that's kind of like the opportunity, würde ich sagen, die wir haben, auch so zu alles drumherum so zu gestalten, dass das Battle eben auch irgendwie eine Art von Conversation wird und dass sie stattfindet gleichzeitig mit anderen Dingen, die eben highlighten, dass Inspiration und auch das Different, vielleicht sage ich einfach Elements, gleichzeitig existieren, genauso wie auch immer existiert haben. Different Identities, different way to express, different connections, different, also different goals. Everyone has different goal in that moment oder bei dem Battle. Aber dass diese Dinge gleichzeitig existieren können und dass da aber trotzdem immer eine Form von Respekt bleibt. Und ich glaube, das machen wir auch zum Beispiel, indem wir eben den Rahmen schaffen, indem wir ein Awareness-Team haben, indem wir sehr klar staten, wo wir stehen und was so was uns wichtig ist, aber auch was uns im Umgang miteinander wichtig ist. Das sind ja auch alles Dinge, die wir über Jahre jetzt immer wieder ausprobieren. Und I think also our event is always a little bit of a tryout of something. Ja. Wir probieren ja auch Sachen aus. Ne? Das ist jetzt nicht, dass wir dieses Event schmeißen und sagen, everything we do is perfect. No, wir probieren verschiedene Variations und gucken, wie sich das anfühlt und auch was für Feedback wir bekommen.

0: Habt ihr Lust, nochmal so ein bisschen über die Ausstellungen zu sprechen? Ich weiß noch nicht genau, wie viel Raum die bekommen hat. Ich habe das Gefühl, da fließt immer sehr viel Arbeit rein und natürlich auch so die Herausforderungen, Clubbing, Workshop, Film, ganz viele spannende und cute Leute, die kommen, überhaupt vielleicht auch mal so einen Moment Ruhe zu haben, draußen zu sein, Blockparty einfach abzuhängen, zu loungen und dann gleichzeitig noch eine Ausstellung ist natürlich sehr viel und ich habe so aus eigener Erfahrung gemerkt, da steckt sehr, sehr viel Nachdenken, Recherchieren, Erarbeiten, Kreativität drin. Was habt ihr dieses Jahr so vorbereitet und was hat euch so beschäftigt in der Frage der Recherche?
1: Blockparty Edition, different elements, trying to bring different elements together. Für uns war es irgendwie wichtig zu gucken, so, hey, wie kann man was schaffen, wo man auf der einen Seite inspiriert wird, aber auf der anderen Seite auch selber schon wieder Teil davon wird oder zumindest die Möglichkeit hat, selber auch zu recherchieren. Weil natürlich ist uns in dem Ganzen immer sehr bewusst, dass wir ja, das ist im Grunde genommen eigentlich auch nur ein Zeigen of a process that we are doing. Also eine Research, in der wir gerade stecken. Genau, und da haben wir so verschiedenste Inspirations, die uns vor allem bei Blockparty eingefallen sind. Ja, unter anderem waren das die Social Dances, beziehungsweise different dance styles and how they are connected and which dance styles get a lot of attention, which maybe don't, which ones do we know, which ones do we don't.
0: Kannst du da vielleicht noch ein bisschen konkreter werden, vielleicht für Leute, die in dem Thema nicht ganz so bewandert sind? Social Dances und welche Tanzstile meinst du genau gerade?
1: Also im Grunde genommen, wir haben Social Dances ein bisschen weiter gefasst. Also wir haben nicht gesagt, so okay, wir befassen uns jetzt nur mit den Social Dances, die in den USA sich entwickelt haben. Also wenn wir darüber reden, dann reden wir halt über, ja, im Grunde genommen afrodiasporische Tanzstile wie Hip-Hop, House, Wacking, Locking, Popping, the list goes on. Die haben natürlich jeweils immer auch ihre eigenen Stories und Hintergründe und Communities und so weiter. Aber wir haben es noch erweitert und geguckt, okay, was heißt denn überhaupt Black and Latin Diaspora und welche anderen Tanzstile, weil man ja auch oft darüber redet, auch wenn man zum Beispiel zu einem House-Workshop geht und man lernt den Salsa-Steps, man sagt, Salsa hat irgendwie was damit zu tun, weil wir uns natürlich auch mega doll mit Musik auseinandersetzen, auch musikalisch, was für Musikstile haben sich gegenseitig beeinflusst und dann geht man natürlich komplett in eine rabbit hole of music and dance and how they're interconnected and how this has inspired that and then this has inspired that and then this has inspired pop culture and pop culture has inspired the dance und es ist einfach it's a huge list, aber genau, wir haben uns mit African social dances befasst und Latin ex-social dances und dann auch noch sozusagen mit ihren Friends from the US. Ja, geguckt, nicht nur, was gibt es da, sondern auch so, ja, was für Dance-Styles maybe are interconnected that we don't think about. Mehr wird man sehen, wenn man da ist. Und genau, das ist aber auch nur ein Teil. Wir haben uns auch natürlich noch mit einfach so dem actual material auseinandergesetzt, was können wir für Materials benutzen, die connecting sein könnten für Menschen, die hinkommen, vielleicht auch für Kinder. Haben wir eine Station, unterschiedliche Stations gemacht, wo man kreativ werden kann. Genau, vielleicht hast du Lust, ein bisschen was über die Flyer zu erzählen.
2: Ich glaube, also eigentlich für mich ist die Exhibition this year the elements. Das Wort ist oft gerade irgendwie, also genau, wir haben es oft verwendet and maybe for anyone who doesn't know, Hip-Hop is a culture. Es hat 5 wichtige Elements. We're talking about Graffiti, MCing, Breaking, DJing and Knowledge. Und ich glaube, das hat alles inspired in der Exhibition. Es hat inspired, dass wir wollen, dass Leute selber malen. Es hat inspired, dass wir zeigen wollen, dass es insane Artworks gab, schon Ende 70s, Beginning of 80s. Es hat inspired, dass wir eigentlich the big, sometimes forgotten element of knowledge noch größer ziehen wollen und einfach sagen werden in dieser Exhibition so oft, do your fucking homework. Also ich glaube, das ist so der Punkt überall. You don't have to look at it that long, wenn du gerade nicht die Kapazitäten hast, because the soul is already right now in the room. Ich glaube, das ist mir manchmal so wichtig, weil es so ein memory aspect oder so archiving, but actually more a memory aspect of the people is.
0: Genauso wie beim Tanzen ja eigentlich, ne? Durch eine Bewegung kommen ja Leute, die diese Bewegung geprägt haben, in den Raum. Und dadurch schafft ihr vielleicht so ein paar Türen, um ne, so die Spirits ja, und die Gedanken und die Absichten dahinter vielleicht auch so ein bisschen mehr in den Raum zu holen und vielleicht Leute ein bisschen bewusster das spüren zu lassen.
2: Voll. Und auch zu zeigen, also das, was du meintest mit wie wir researchen, glaube ich, für uns war es auch wichtig, manchmal raw zu zeigen, es ist ein Insta-Post, because a lot of people informieren sich gerade über Insta. Oder es gibt ein Station, wo man YouTube schauen kann, because they're like, this is what you do if you wanna like go deep into like watching old hip-hop battles. This is literally the hole you're going in. Und ich glaube, das zeigen wir auch in different ways, wie wir researchen oder vielleicht auch Möglichkeit oder Zugänge schaffen für andere oder Inspiration, dass sie auch weiterhin da deep reingehen können.
0: Ja, danke für die Einblicke auf jeden Fall. Ich bin super doll gespannt und ich freue mich schon, mir auf jeden Fall da Zeit nehmen zu können. Und ich glaube, kann auch alle Personen, die jetzt irgendwie so zuhören und die so beim Event dazu kommen, auch so dazu ermutigen, nicht nur sich das Battle anzuschauen, nur teilzunehmen und Party zu machen, sondern halt eben sich auch mit dem Knowledge-Teil, mit dem kulturellen Teil, gerade wir hier in der Region, die sozusagen ja irgendwie fernab von dieser den Ursprüngen der Kultur ist, glaube ich, ist es umso wichtiger, sich damit zu beschäftigen, um irgendwie so die eigene Verantwortung auch nochmal klarer zu sehen und vielleicht auch so, wie möchte ich mich in dieser Kultur halt bewegen und welche Rolle kann ich vielleicht zum Positiven einnehmen. Check it out.

0: Ja, wir haben, finde ich, schon ganz gut jetzt so dieses, ne, Event. Wir haben Flyers Merch am Start, wir haben die Blockparty Vibe und Edition der Spirit, wir haben die History, das Knowledge, wir haben die Leute, die zusammenkommen, wir werden Battle haben, wir werden zusammen Party machen. Also so ein richtig krasses Festival-Wochenende steht uns bevor. Und ja, dann ist so ein Wochenende natürlich auch schnell vorbei. Du meintest vorhin so in unserer Pause draußen, ah ja, so das ganze Wochenende, die ganze Woche fühlt sich an wie ein Tag. Dann ist so ein Jahr Arbeit irgendwie dann, worauf man hingearbeitet, dann auch so wieder schnell vorbei. Und viele Leute kommen ja vielleicht nur zum Event und sehen nicht diese Arbeit dahinter. So, was ist denn eigentlich aber diese unsichtbare Arbeit hinter Feel Your Jam, die viele Leute nicht sehen?
1: Also das geht über, es geht von Emotional Healing nach dem Event über Anträge schreiben, Anträge, Absagen bekommen, traurig sein, tausend verschiedenste Cafés einnehmen, um dort Ideen zu sammeln.
2: Ja, aber auch so viele neue Skills lernen. So.
0: Zum Beispiel?
2: Also, ich weiß nicht, es fängt an von, ich werde wirklich so Kabeltechnikerin zu, ich fahre Transporter zu, ich setze mich irgendwie auseinander mit irgendwelchem Klebezeug, weil wir irgendwelche Sticker nicht wieder abbekommen, zu, ich baue eine Bühne ab und wieder auf. Also es ist so, was macht man eigentlich nicht? Wirklich crazy.
1: Unglaublich viel Kommunikation mit unterschiedlichsten Leuten und unterschiedlichsten... Ja.
0: Kommunikationsstilen wahrscheinlich auch, den
1: exactly. Man erfährt. Ne? Oder wie Budi sagen würde, unterschiedlichen Energies. Ja. Unterschiedliche Energies aufnehmen, zu Locations gehen.
3: Locations finden.
1: Locations finden, that's a big one.
0: Auch nochmal in dem Aspekt, ja, welche unsichtbare Arbeit hinter Feel Your Jam sieht man vielleicht nicht, wenn man am Wochenende da ist. Jetzt seid ihr drei ja sozusagen die Personen von der Jam School, die das so ja in den Hauptverantwortungen sind. Gleichzeitig ist Jam School ja größer als ihr drei und andere Personen unterstützen und ergänzen ja auch in Rollen. Ich dachte, vielleicht wäre das auch nochmal ein Moment, ja, so ein bisschen auf die Crew und wie diese Zusammenarbeit funktioniert und welche Sachen auch noch ergänzt werden, vielleicht auch nochmal zu erwähnen.
3: Wir sind ultra dankbar, dass wir einfach every G just has such a special passion. Wir sind sehr dankbar, dass unser Genie unser Recaps filmt und einfach the most beautiful, also eigentlich ist es again coming back to memory for uns, also für uns einfach literally capturing the event in her eyes, but at the same time actually in our eyes. Also ich glaube, es ist every time, yeah, seeing these recaps einfach so, yes,
2: so nice.
3: This is the event.
2: Yeah.
3: Dann haben wir Lil G taking the pictures, aber auch so ganz viel Social Media und viel am Connecten. Ich glaube auch so, dass alle Gs an dem Tag viel so auch helfen mit Aufbau, Abbau, die Crew representen. Eigentlich auch das Allerwichtigste, alle dieses Gefühl von Welcome zu geben, was Paz davon beschrieben hat. Und ich glaube, das ist wirklich das Ding dann bei der Crew, dass everyone on the day is like, I am part of the crew and it's like, hey, hast du das gesehen oder so. Also irgendwie glaube ich dieses hosting role, but in such a cute family way. Also nicht irgendwie in so, I am here and you're there, sondern eigentlich viel mehr so mit der Person tanzen, mit der Person irgendwas abchecken. Hast du das schon gesehen? Vielleicht die Person kurz zu huggen. Also ich glaube, es hat viele Layers. Ich habe gerade nur ein paar G's gementioned, aber wir sind sehr dankbar für alle.
1: Auf jeden Fall ist es auch wichtig für uns dann an dem Tag, dass wir wissen, dass noch mehr G's da sind und dann auch wir uns freuen. Teilweise ja auch viele von den G's lange nicht mehr gesehen haben und dann kommen sie und das ist wie so ein bisschen auch für uns dann eine kleine Feier, die wir feiern. Haben wir dann eben durch diese ganze Arbeit, auch durch Lara zum Beispiel, halt richtig krasses Social Media, durch Lil G auch, durch Mi das Video. Also diese ganzen Aspekte sind dann doch viel wichtiger, als man denken würde, weil das dann uns auch nochmal erinnert daran, was wir letztes Jahr gemacht haben, aber auch das Jahr davor, aber auch was uns richtig, richtig Spaß gemacht hat, damit wir das dann nicht wiederholen, aber damit das wieder auch weiter inspirieren kann.
3: Ich add so kurz auch Thema so Archiving dazu, weil ich meine, wenn wir jetzt auch researchen, wir haben kurz über Exhibition geredet, sadly, there is so much that happened, wo es einfach nichts dazu gibt oder auch keinen Zugang, also Google, bla bla bla, YouTube oder es ist irgendwie hidden in irgendwelche Google Drives oder ich weiß es nicht, ich glaube, es ist sehr wichtig in Community Organizing also just to think ahead. Und ich glaube, ich denke mir so, diese Videos oder ja, Insta ist hella problematic and we hate this app, but at the same time it's just one way, wie Leute connecten und sehen können, was passiert. Und ich glaube, always thinking of new ways und gleichzeitig diese Fotos, diese Videos zu haben, das ist, also wenn ich darüber nachdenke, was mich zum Dancen inspiriert, denke ich mir so, ich schaue mir halt voll gerne diese alten Battles an, so just yeah. Kim Holmes, like battling in New York und bin so, hell yeah, go to the fucking training. Und ich glaube so, it just goes on.

0: ja, irgendwie so das Event, ne, so sehr viel Care, sehr viel irgendwie so Community-Arbeit, die als Crew irgendwie auch schon fast, ne, so eine Art von kleiner DJs-Community so ein bisschen, die ja auch, ne, so nicht nur die Crew-Leute sind, sondern Leute, die auch, ne, so das nähere Umfeld und Leute, die ihr sozusagen einfach auch gerne mögt. Community, ein gar nicht so leichter Begriff, meiner Meinung nach in den letzten Jahren immer mehr stärker so als Marketing und Buzzword benutzt. Mhm. Und irgendwie jedes Event spricht ja von Community und wie ihr am Anfang ja auch schon gesagt habt, aber habe ich es dann auch wirklich gefühlt oder ist das nur sozusagen ein Trick, um mich zum Event hinzulocken, Community behandelt oder respektiert? Was macht ihr denn so bei eurem Event, dass ihr das Gefühl habt, so wie wendet ihr das selber an, dass es mehr wird als nur in der Ankündigung, dass man es auch wirklich spürt? Vielleicht auch so die Konsequenz aus, wir verstehen uns als Community und was bedeutet das in unserem Handeln für unser Event?
1: Unterschiedliche Aspekte und ich glaube auch viele haben wir schon genannt, aber ich glaube so ein bisschen das, was Budi vorhin meinte mit dem komm und häng mit uns ab. Wir machen das, was wir irgendwie, worauf wir auch Lust haben. Ja. Ja, damit wir auch dann darauf Lust haben. Also wir wollen sozusagen ja auch Teil des Events sein und wenn jemand vorbeikommt und dabei ist, das vermitteln, was wir irgendwie auch fühlen. Und ich glaube, eigentlich so ziemlich simpel, selber auch so sein, wie wir uns das wünschen würden. Also einfach auf Leute zugehen, mit Leuten irgendwie exchangen oder auch selber tanzen zum Beispiel und auf der Tanzfläche sein und den DJs den größten Prop geben. Interconnected sein auch mit den Leuten von der Location. Ich glaube, das ist auch ein Punkt, der nicht immer gut funktioniert, aber der uns eigentlich auch wichtig ist, so die Leute, die da sind, zu appreciaten, aber auch mit denen in Kontakt zu bleiben über das Event. Uns gegenseitig welcome fühlen lassen und die Leute, die kommen, welcome fühlen lassen.
2: Also Community hat so viele Ebenen, weil viele Leute aus der Dance-Community reden darüber, dass es eine Community ist. Aber was bedeutet das wirklich? Gleichzeitig, glaube ich, viele Leute haben einen anderen Upbringing, auch zusammen mit dem Begriff oder auch, dass sie das dringend brauchen. Wie privilegiert bist du und wie krass bist du eigentlich auf eine Community auch ein bisschen angewiesen? Ist, glaube ich, das auch voll wichtig zu sehen. Natürlich kann man immer auch antworten mit part of what we do oder halt was wir auch wollen, ist ja das Awareness-Team, where there is just more safety or hopefully more space to feel safer. Und ich glaube, manchmal finde ich es auch sad, dass es nicht, also dass es nur dann auch wie so die Aufgabe abgegeben wird an das Awareness-Team. Ich glaube, viele reden jetzt über Awareness und es ist voll viel dieses, ja, wir haben ein Awareness-Team. Also so, und ich glaube, ich bin ein bisschen so, ja. At the same time denke ich mir, es ist von, also für mich ist the community actually, dass ich Gesichter wieder sehe bei Fio Jam, die sich das ganze Jahr darauf freuen oder uns schreiben, ey, wann ist das, was passiert das? Gleichzeitig zu sehen, dass ich mich freue, die Leute wieder zu sehen und den Leuten wieder einlade und sage so, ey, was geht, kommst du zu Fio Jam? Oder Leute extra schreiben so, ja klar, also ich glaube, es ist voll viel auch dieses viel mehr low-key als, glaube ich, sadly, dieses Community-Ding akademisch irgendwie das Gefühl, es geht voll krass in eine Richtung, dafür brauchen wir das und das und das und dann entsteht wie so eine Liste und ich glaube, honestly, ich denke immer darüber nach, also, how was it in, like, to grow up in Syria and the, like, literally so the connection with the neighbors and wie waren alle kind zueinander und ich glaube, I just want the same vibe, also so, ich glaube, ich denke oft darüber nach, ich denke mir so, brauchst du Essen, kommst, also so, sag Bescheid, brauchst du gerade liegen, sag Bescheid, leg dich hin, ich brauch was. Also ich glaube, you want to hug, let's hug, you want to dance. Also ich glaube, in allen Ebenen eigentlich ist just such a human thing and sadly it's just, yeah, the world kind of fucked up.
3: Ich habe gerade auch so an den Moment vom Last Fear Jam gedacht, wo es so beim Outside hang out und it started to rain and then everyone was just running and picking something up und es war wirklich, es war so ein strong moment, irgendwie so ein schönes Gefühl und so ein richtiger Community-Moment, so wir waren alle da draußen in diesem Space und auf einmal Rainstorm und es war einfach Bonding und dann alle drin, wet clothing und Technik ist trocken geblieben, weil einfach alle auch irgendwie diese Care hatten und füreinander und aber auch fürs Event und mit auch so viel Liebe und Bereitschaft irgendwie da hinkommen und auch irgendwie so wissen teilweise, was wir auch für Arbeit reinstecken und irgendwie mittlerweile haben wir da auch so eine kleine Feel Your Jam Community, die irgendwie ja schon so jedes Jahr dabei ist und das ist voll schön zu sehen.
0: Ja, danke für die irgendwie aufschlussreiche

0: irgendwie versucht man möglichst irgendwie alle Personen irgendwie willkommen zu heißen, aber gleichzeitig muss man ehrlich sein und sagen, vielleicht schaffen wir das noch nicht. Das heißt nicht, dass die Leute nicht willkommen sind, aber man schafft es vielleicht noch nicht so gut, alle Personen zu erreichen. So wären, was wären denn so Personengruppen oder an Leute oder überhaupt an Personen, die ihr denkt, die ihr vielleicht noch nicht so gut erreicht habt mit dem Event, wo ihr sozusagen sagt, ich würde mir eigentlich wünschen, die Personengruppen noch mehr zu erreichen?
1: Also ich glaube einfach, weil ich gerade auch viel Bezug dazu habe oder auch mich, also nicht nur aus meinen eigenen, sozusagen, wie ich mich identifiziere, aber auch sozusagen in Connection auch oder in vielen Talks auch gerade mit Black People bin, die aus Leipzig kommen und auch ein bisschen darüber zu reden, ja, wie wenig oder wie white die Spaces sind, aber eigentlich nicht nur white, sondern einfach non-black die Spaces sind, wie included in, also genau, für die Leute, die zuhören und mich nicht kennen. An Fio Jam merke ich es schon mehr, dadurch, dass mehr Dancers kommen, dass da viele People of Color sind oder dadurch, dass zum Beispiel die Artists bei uns schon mostly sehr der Fokus ist, dass die Artists black sind oder People of Color sind, glaube ich schon, dass das ja ein bisschen anders ist als andere kleinere Events oder andere Workshops, aber schon in general, wenn wir über die lokale Szene reden, ist die Szene sehr, sehr weiß. Oder wenn ich jetzt an eine Gruppe denke, honestly bei Fio Jam, ich wünschte mir, es würden so die ganzen Kids, die an der ISI, die ich jeden Tag sehe, wenn ich zur Bahn gehe, ich wünschte, die würden alle so ein bisschen mit mir zusammen die Bahn nehmen und wir fahren zusammen zum TV-Club. Ich glaube, das ist so ein bisschen mein Ding. Plus natürlich weiterhin, die Räume vermischen sich oder ich merke es oft, dass das, was ich am meisten challenging finde bei Fio Jam, ist dieses, was fehlt in der Tanzszene, plus was fehlt in Leipzig. Man ist in Sachsen, aber das sind Dancers und es ist ein bisschen so People of Color, aber auch so Queer People, Trans People. Okay, how do you all, like, ist auch so ein bisschen, ja, wie macht man das ja auch am besten, wenn unsere Crew auch trotzdem ja mostly white ist oder wir mostly cis sind. Also ich glaube, es ist auch ein bisschen immer eine Frage, wo wir uns selber gegenchecken und so darüber reden, okay, wir haben gerade nicht die Mittel, we don't have a black person in the crew, so it's just like, it's just the reality of it. Und einfach so andere Ways zu finden, in Exchange zu gehen.
2: Ich fand es voll gut, was Budi gesagt hat. Und ich glaube, das ist auch unser Fokus, wenn wir an das Event denken und yes, mit wem wir reden und auch in was für Exchanges wir gehen. Aber ich glaube, was ich mir auch wünsche, ist so mehr Leute, auf der einen Seite Families und so ein bisschen mehr Generations. Also ich glaube, so generell so ältere Menschen und Kinder zu sehen, I would love that. Das ist jetzt auch gar nicht, weil ich will, dass unser Event commercial wird oder weil ich voll krass viel von uns halte. Oder Leute, die irgendwie was Kleines in der Zeitung über uns schreiben oder so. Weil ich finde, dafür, dass wir das jetzt zum vierten Mal machen und echt ein krasses Event auf die Beine stellen, finde ich, könnte die Stadt da auch ein bisschen mehr Appreciation geben oder auch ein bisschen mehr Aufmerksamkeit. Nee, for real. Ich finde, like, we deserve it.

0: Für euch drei, ihr, jeder bekommt nochmal Raum zu antworten. Everyone gets a little moment to shine. Lara G, Pasta G, Booty G, alle drei. Jemand kommt zu Feel Your Jam hin, ist beim Event da, ist ne, von Anfang bis Ende dabei, schleppt auch mit, rettet eine Anlage, connectet mit Leuten, steppt im Cypher, steppt aber auch wieder genau im richtigen Moment raus, gibt Space, connected cute, kauft ein bisschen Merch, ist so voll dabei. Mit was für einem Gefühl wollt ihr, dass diese Person nach Hause geht? Was soll sie so mitnehmen für euch? Was? Es gibt ja so viele Angebote, so viele Möglichkeiten und alles, was so passiert, für euch ganz persönlich. Mit was für einem Gefühl oder was wollt ihr der Person so mitgeben, wenn sie nach Hause geht nach dem Feel Your Jam Wochenende?
1: I think for me it's, I hope you'll go out of like Feel Your Jam and just feel very held and bouncy.
2: Ja, ich möchte, dass die Person nach Hause geht mit so einem warm hug, einfach so vom Event, von der Musik, vom Vibe, dass die Person einfach direkt träumt vom nächsten Feel Jam. Just because it was so beautiful. Und ja, dass die Person auch irgendwie so wirklich ein Gefühl hat, so, hey, das war gerade wirklich krass und irgendwas ist in mir passiert. Ich möchte jetzt irgendwas machen. Sei es jetzt irgendwie, ich will mehr mit meinen Friends abhängen, weil es war irgendwie ein cute Community Space, oder ich möchte mich mehr bewegen, ich möchte mehr clubben. Einfach something, so do something. Ja, dass man einfach inspired ist und sich einfach so loved gefühlt hat.
3: I think for me it's like a little bit the feeling of when you traveled und dann kommst du wieder und dann bist du so im Zug und machst du die Augen zu und dann kommen nochmal so die Moments zurück und dann spürst du so ein leichtes Kribbeln im Körper und dann bist du so, warum habe ich dieses Kribbeln da? Und dann denkst du so, was ist das Kribbeln? Und dann erinnerst du dich an diesen Moment, wo du auf dem Dancefloor warst und dann haben sich die Augen gecrossed mit der Person, die auf der anderen Seite stand und dann hat man zusammen gestalkt und dann war es ganz toll im Cypher und dann ist man rausgegangen und dann hat man den Sky gesehen und die Musik in den Ohren und dann ist man rausgegangen und hat sich einen leckeren Barbecue geholt und just like, ja, so that feeling. Like, almost like you were somewhere else in a good way.

gesamte Zuschauer der Deutschen Demokratischen Republik. Ich bin sehr glücklich darüber, als erster Deutscher an diesem bemannten Weltraumflug teilnehmen zu dürfen.

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3: Hallo und willkommen zum Onda Info 645. Ganz knapp waren die Präsidentschaftsstichwahlen in Kolumbien. Zwischen dem ultrarechten Espireia und dem linken Politiker Ivan Cepeda. Onda sprach mit einer Kolumbianerin, die im Konsulat in Frankfurt am Main ihren Stimmzettel abgab. Wir bleiben in Kolumbien, in Medellin. Hier drängen zivile Initiativen darauf, am Friedensprozess zwischen Regierung und Mafia beteiligt zu werden. Eine Stadtteilaktivistin erklärt uns, warum es wichtig ist, dass nicht nur die Mafia-Bosse im Fokus der Öffentlichkeit stehen. Ihr hört einen Beitrag von Christian Kont, erschienen im Südnordfunk. Und last but not least, wieder einmal ist Fußball-WM der Männer. Carlos Gomez und Glenn Jäger versuchen sich an einer anderen Geschichte der Fußball-Weltmeisterschaften und schrieben ein Buch, Griff nach Gold. Mit ihnen sprach Nils Brock. Und nun viel Spaß beim Zuhören, wünscht euch das Onda-Info-Team. In Kolumbien kam es am Sonntag, den 21.06., zu einer Präsidentschaftsstichwahl zwischen dem ultrarechten Politiker Espireia und dem linken Politiker Cepeda, der vom scheidenden Präsidenten Gustavo Petro als möglicher Nachfolger aufgestellt wurde. Jetzt sieht es so aus, dass anstatt Petros Kurs fortzusetzen, wie zum Beispiel den Sozialstaat auszubauen, Friedensverhandlungen voranzutreiben oder ein Augenmerk auf die Klimapolitik zu richten, der rechte Hardliner den politischen Kurs übernimmt. Er will beim Kampf gegen die Drogenkriminalität nach dem Modell El Salvador Megagefängnisse errichten sowie militärisch gegen die Coca-Plantagen vorgehen. Das Ganze mit Hilfe der USA. Auch im Wahlkampf wurde der rechte Hardliner von Trump unterstützt. Trumps Unterstützung hatte bereits im Vorfeld der Wahl Kritik in Kolumbien ausgelöst. Präsident Petro warf ihm Einmischung in innere Angelegenheiten des Landes vor. Diese Art, Wahlen zu manipulieren, kann man bereits in Argentinien, Chile, Honduras und Brasilien beobachten. In Argentinien hatte Trump sogar gedroht, das versprochene Finanzpaket einzustellen, würden die ArgentinierInnen nicht richtig wählen. Das Rennen zwischen den beiden Präsidentschaftskandidaten ist bisher so knapp entschieden, dass die noch amtlich ausstehenden Überprüfungen aller Wahlprotokolle entscheidend sein könnten. Außerdem gibt es Anfechtungen von fast 33.000 Wahlurnen. Onda sprach gestern mit der im Schwarzwald lebenden Kolumbianerin Adriana Vaca, die von Deutschland aus im Konsulat in Frankfurt am Main ihren Wahlbrief abgegeben hat.
4: Es ist das erste Mal, dass sich in Deutschland so viele ExilkolumbianerInnen an der Wahl beteiligen. Es gibt jetzt auch mehr Konsulate, in denen man wählen kann. Hamburg, Bremen und Stuttgart. Zuvor war es nur in Frankfurt und Berlin möglich. Zusätzlich konnten die Menschen über eine Online-Registrierung Zugang zum Wahlsystem erhalten. Es gab mehr ehrenamtliche Wahlhelfer. So konnten mehr Wahllokale eingerichtet werden, um den Ablauf zu beschleunigen. Wichtig ist auch die Beteiligung der jungen Bevölkerung. Die jungen Menschen haben zahlreich gewählt. Es ist important también la participación de la población joven. Los jóvenes han votado mucho. Auch von hier gab es eine Solidaritätsgruppe, die gestern angereist ist, um bei den Wahlen zu helfen.
3: Neben den Aufgaben als Wahlhelfer und Zeugen kümmerten sich die Gruppen um Kolumbianerinnen, die aus anderen Teilen Deutschlands für die Wahl anreisten. Sie kochten, besorgten Unterkünfte und halfen dabei, sich in den Städten zurechtzufinden. Nun, das war die Arbeit, die insbesondere von den Solidaritätsgruppen geleistet wurde, erzählt Adriana. Und so war es eine Wahl mit recht hoher Beteiligung aus Deutschland. Adriana, was war deine Motivation, dich an der Wahl zu beteiligen?
4: Gerade jetzt halte ich es für sehr wichtig, dass wir die Demokratie verteidigen und die Geschichte Kolumbiens mit ihren Kriegen nicht wiederholen dürfen. Wir sind es leid, unschuldige Menschen zu begraben, die nie etwas mit den Konflikten zu tun hatten und nur, um das Ego der Machthaber zu befriedigen. Von der Basis aus, den indigenen Bewegungen und durch unser Handeln, glauben wir, dass es eine bessere Zukunft für Kolumbien geben kann und dass der Progressismus eine Alternative ist, die uns gezeigt hat, dass man einen Präsidentschaftswahlkampf führen kann, ohne sich gegenseitig anzugreifen.
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2: Am Montag, dem 8. Juni, wurde Monika Silva Konjuszczyk tot an ihrem Wohnsitz in der Gemeinde Montañita in Ecuadors Provinz Santa Elena aufgefunden. Die aus Polen stammende Aktivistin hatte sich in ihrer Wahlheimat als Vorsitzende der Stiftung La Integridad für die Verbesserung der Lebensbedingungen benachteiligter Bevölkerungsgruppen eingesetzt. Ihr Augenmerk lag dabei auf der Landbevölkerung Santa Elenas, die insbesondere unter Arbeitslosigkeit und Armut litt. Als Umweltschützerin engagierte sich Silva gegen den Bau eines Dammes in einem Gebiet, in dem Meeresschildkröten ihre Nester bauen. Darüber hinaus prangerte sie regelmäßig Korruption im Zusammenhang mit dem Handel von Grund und Boden an, in die nicht nur die lokale Verwaltung, sondern auch die Justizorgane der Provinz Santa Elena verwickelt gewesen sein sollen. Trotz noch nicht abgeschlossener Ermittlungen sprach Ecuadors Innenminister John Reinberg wenige Tage später in einem Interview davon, dass Anzeichen für einen Selbstmord Silvas vorliegen. Der Selbstmordtheorie widersprechen sowohl JournalistInnen als auch Personen aus dem Umfeld der Aktivistin. Seit der Ermordung des Menschenrechtsaktivisten und Journalisten Robinson Del Peso im November letzten Jahres hatte auch Silva Morddrohungen erhalten, wie sie wiederholt in sozialen Netzwerken berichtete. Auch fand eine mittlerweile durchgeführte Autopsie Hinweise dafür, dass Silva erdrosselt wurde. Damit ist Monika Silva die dritte Aktivistin, die binnen eines guten halben Jahres in Ecuador ermordet wurde. Im Februar dieses Jahres wurde der Umweltschützer Manuel Cabrera, welcher 300 Hektar Wald gegen den Bergbau verteidigte, in der Provinz El Oro erschossen. Seit Ende letzten Jahres hat sich die Sicherheitslage von Umwelt- und MenschenrechtsverteidigerInnen in Ecuador drastisch verschlechtert.

0: Beginnen möchte ich diese Geschichte in einem Haus im Viertel 12 de Octubre in Medellin. Vor ein paar Monaten war ich hier bei der Gruppe Cooperación Heroínas y Héroes del Amor, Heldinnen der Liebe, zu Besuch. Sie treffen sich in einem Haus. Es ist eine Art kleines Kulturzentrum in der Comuna 6 von Medellin. Die Organisation besteht schon seit mehr als 10 Jahren. Ihr Ziel? Menschen, die von der Bandenkriminalität und der damit einhergehenden Gewalt betroffen sind, zu unterstützen. Das können Opfer von Gewalt selbst sein, aber auch TäterInnen, ehemalige Angehörige von sogenannten Combos oder Mütter und Väter, deren Kinder Teil dieser Strukturen sind oder waren. Das Haus, in dem sie sich heute treffen, war früher ein Treffpunkt von Jugendgangs. Die Stadtteilaktivistin Marta Macias erzählt.
1: Hier haben sie sich getroffen, hier haben sie herumgehangen. Es war so etwas wie ein Zentrum für ihre Aktivitäten und für viele Nachbarn ein Ort der Angst. Nach langen Gesprächen mit ihnen und ihren Chefs haben wir erreicht, dass sie uns das Haus überlassen haben, und ich habe dann mit der Stadtverwaltung alles abgeklärt.
0: Heute ist das Haus ein Treffpunkt der Nachbarschaft. Es gibt einen Kleidertausch, gemeinsames Kochen und ab und zu auch einen Gottesdienst. Ein Schwerpunkt der Arbeit von Marta ist heute auch die Arbeit mit Jugendlichen. In der Metropolregion Medellin existieren laut BeobachterInnen heute etwa 15 größere Organisationen. Sie sind lose in einem Bündnis organisiert, das sich La Oficina, das Büro, nennt. Sie finanzieren sich aber nur noch teilweise aus dem Drogenhandel. Die großen Exportrouten kontrollieren heute andere Akteure. Die Gangs aus Medellin bekommen zwar auch noch das ein oder andere Stück vom großen Kuchen ab, doch ihre Einkünfte generieren sie mit dem Drogenhandel innerhalb der Stadt und der Region, mit Schutzgelderpressung, Produktpiraterie. Und sie sind Dienstleister für alles Illegale. Sie begehen Auftragsmorde, waschen Geld, treiben Schulden ein. Die illegalen Strukturen zählen laut ExpertInnen etwa 12 bis 15.000 Mitglieder. Oben stehen die großen Capos, ganz unten junge Menschen aus den Vierteln. Und um die, sagt Marta Macias, kümmere sich niemand und verweist auf zwei etwa 17-Jährige, die einige Minuten zuvor ins Haus hineingelaufen waren.
2: Porque no solamente está el habitante de calle, sino está el que habita la calle, que son muchos pelados y muchos pelados. Esos chicos que se acaban de ver que entraron acá, ellos.
1: Viele der Jugendlichen, so wie die, die du hier gerade gesehen hast, leben praktisch auf der Straße. Sie kommen hierher, um rumzuhängen. Hier bekommen sie was zu essen, machen Musik. Manchmal kommen sie zum Schlafen, weil sie zu Hause rausgeflogen sind. Wir nennen diese Leute die Opfer der Gosse, diejenigen, die nicht zählen, die niemand im Hinterkopf hat, für die sich niemand einsetzt, beispielsweise wenn sie im Gefängnis landen. Wenn es um den urbanen Konflikt in Medellin geht, konzentriert sich alles auf die Führungsfiguren, aber sie haben die untere Schicht vergessen. Es sind diejenigen, die keine ökonomischen Reichtümer anhäufen, die Letzten, die irgendwas von dem Geld sehen, das diese Strukturen erwirtschaften. Das ist schon seit den 90er Jahren so. Doch auch diese Leute haben eine Geschichte und ihre Schmerzen. Auch sie sind Teil dieser Kette des bewaffneten Konflikts.
0: Auch aktuell liegt der Fokus in der medialen Berichterstattung wieder einmal auf den Bossen. Diese sitzen mittlerweile alle im Gefängnis und von dort aus verhandeln sie seit etwa 3 Jahren mit der Regierung über einen Friedensvertrag. Aktuell aber steht der Prozess wieder einmal vor dem Scheitern. Der Grund? Die Bosse hatten im Gefängnis eine große Party veranstaltet und dazu auch einen berühmten Schlagersänger eingeladen. Entsprechend groß war der Aufschrei in der Stadtgesellschaft, als das herauskam. Der Regierung blieb kaum etwas anderes übrig, als die Gespräche erst einmal auf Eis zu legen. Dort, wo die Party stattfand, im Gefängnis von Itagüí, im Norden der Metropolregion von Medellin, hatte ich zwei der Bosse der Oficina vor einigen Monaten zum Interview getroffen. Sie, die mutmaßlich für zahlreiche Morde, den Aufbau bewaffneter Strukturen und viele Straftaten mehr verantwortlich sind, geben sich heute als sozial engagierte Anführer kommunitärer Prozesse. Einer ihrer Sprecher ist Carlos Pesebre. Er hat fast sein ganzes Leben innerhalb der Mafia-Strukturen Medellins verbracht.
3: Die Medien und die Unterhaltungsindustrie haben seit Pablo Escobar ein bestimmtes Bild geschaffen. Sie stellen also dar, als ob wir, die bewaffneten Gruppen, reine Organisationen des Drogenhandels sind. Aber das ist verkürzt. Als der Drogenhandel in den 80er Jahren aufkam und das Geld Teil des Alltags wurde, in die Institutionen vordrang und auch die Viertel kamen, sahen wir junge Menschen in den Vierteln darin eine Möglichkeit, unsere prekären wirtschaftlichen Umstände zu überwinden, aber auch die Abwesenheit staatlicher Strukturen in unseren Vierteln, die fehlende Versorgung mit Wasser und Strom, dem allgemeinen Mangel.
0: Neben Carlos Pesebre saß damals auch Sebastian Murillo, ein weiterer Sprecher der Organisation. Er sagte:
4: Las oportunidades no llegan a los barrios y los mismos muchachos en busca de salir adelante y sacar adelante sus familias por el abandono del Estado.
5: Die Chancen auf ein gelungenes Leben sind nicht bis in die ärmeren Viertel der Stadt gelangt. Die Jungs aus dem Viertel wollten sich und ihre Familien voranbringen, sie aus der Armut führen. Weil sie keine legalen Möglichkeiten dazu bekommen, versuchen sie es über illegale Wege und versuchen, Teil der Bandenstruktur zu werden und dadurch Geld zu verdienen. Wir wollen den Jugendlichen durch diesen Friedensprozess zeigen, dass es andere Wege als den der Gewalt gibt. Wir wollen ihnen gemeinsam mit staatlichen Stellen, dem Bildungssektor und mit Hilfe der Privatwirtschaft Möglichkeiten dazu eröffnen, Geld zu verdienen und sich weiterzuentwickeln. Sie sollen sehen, dass es andere Auswege aus der Armut gibt als das Verbrechen. So können wir einen Transformationsprozess bei den Jugendlichen anstoßen und so kann eine neue Generation heranwachsen, die ohne Gewalt auskommt.
4: Esa transformación en la juventud y empezará a crear una nueva generación con una cultura alejada de la violencia.
0: Die kriselnden Friedensgespräche waren eine Initiative der linksgerichteten Regierung von Gustavo Petro. Gedacht war sie als Dialog zwischen zwei Verhandlungsteams, das eine von staatlicher Seite, das andere von Seite der Mafiabosse. Dafür hatten die Behörden die 10 Anführer der Gang in eben jedem Gefängnis von Itagüí zusammengezogen und ihnen teilweise Hafterleichterungen gewährt. Doch ein Akteur fehlte in diesem Verhandlungsarrangement von Beginn an: die Zivilgesellschaft. Die Basisorganisation, in denen sich diejenigen zusammenfinden, die den Alltag in Medellín leben, die auf verschiedene Art und Weise von der Herrschaft betroffen sind, die die bewaffneten Strukturen in Medellín ausüben. Durch bewaffnete Auseinandersetzungen, Morde zwischen verfeindeten kleineren Gangs, durch Schutzgelderpressung, den Drogenhandel in ihren Vierteln, die Rekrutierung von Jugendlichen. Kurz, die kriminelle Herrschaft in, so BeobachterInnen, etwa 80% der Millionenstadt Medellín und seiner Metropolregion. Diego Herrera ist Friedenskoordinator der Organisation Viva la Ciudadanía. Sie hat nach dem Beginn der Gespräche begonnen, die Stadtgesellschaft zu organisieren und zu mobilisieren.
6: Se generó, digamos, un ambiente y un escenario de movilización ya más local cuando se instala el proceso.
7: Als die Gespräche zwischen Regierung und den bewaffneten Banden im Juli 2023 begannen, haben wir eine Vollversammlung organisiert, bei der 100 Menschen das erste Mal überhaupt in der Stadtgeschichte darüber diskutiert haben, wie ein urbaner Frieden in Medellín überhaupt aussehen könnte. Weil wir gesagt haben, es kann nicht sein, dass es einen Verhandlungsraum innerhalb des Gefängnisses gibt. Wir brauchen auch einen Verhandlungs- und Gesprächsort außerhalb des Gefängnisses. Denn der urbane Frieden kann nicht nur zwischen der Regierung und den Sprechern der Oficina diskutiert werden, bei dem es vor allem um das Schweigen der Waffen geht. Der Frieden muss auch etwas mit einer städtischen Agenda zu tun haben. Frieden ist nicht nur eine Abwesenheit von bewaffneten Auseinandersetzungen, sondern muss auch soziale Gerechtigkeit bedeuten. Ein Frieden, der die sozialen Ungleichheiten in der Stadt angeht, der das Recht auf Leben aufgreift, besonders in Bezug auf die illegalen Aktivitäten in der Stadt, auf die sich diese kriminellen Strukturen stützen.
0: Auch wenn die Gespräche derzeit in der Krise steckten und noch keine Ergebnisse produziert hätten, schon jetzt, sagt Diego, hätten sie zu spürbaren Verbesserungen in den Vierteln der Stadt gesorgt. Die Mordrate ist in den vergangenen Jahren auf ein Rekordtief gefallen. Allein das habe in den Vierteln für spürbare Verbesserungen gesorgt und sei für die Menschen eine große Erleichterung. Und Diego Herrera nennt noch weitere Faktoren für die Bedeutung der Zivilgesellschaft im Mediciner Friedensprozess.
6: El hecho de que haya sociedad civil alrededor de estos procesos
7: Würde die Zivilgesellschaft die Friedensgespräche nicht begleiten, wären sie erstens deutlich weniger legitimiert, zumal die Stadtverwaltung und auch die Gebietsregierung gegen diesen Verhandlungsprozess sind. Zweitens wäre ohne die Zivilgesellschaft das Verständnis eines urbanen Friedens deutlich eingeschränkter. Es wäre auf die Verhandlungen mit den bewaffneten Akteuren beschränkt und würde die Komponenten der sozialen Gerechtigkeit weniger berücksichtigen. Denn es geht ja um die grundlegende gesellschaftliche Transformation der Viertel und nicht nur darum, dass die bewaffneten Mitglieder der Banden sich demobilisieren und ihre Waffen abgeben. Und drittens würden die Friedensgespräche ohne zivilgesellschaftliches Engagement nicht so breit in der Stadt diskutiert werden, wie das der Fall ist. Sie wären ein deutlich weniger relevantes Thema für die Bevölkerung und die Menschen würden nicht verstehen, dass die Gespräche und ein erfolgreicher Abschluss nicht den Bandenchef nützen würde, sondern den Menschen in der Stadt insgesamt.
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9: Ja, herzlich willkommen hier zum Interview bei Radio Onda. Heute habe ich hier jemanden in der Leitung, der kein Unbekannter beim Nachrichtenpool Lateinamerika ist, Carlos Gomez. Zusammen mit Glenn Jäger hat er das Buch Griff nach Gold, die andere Geschichte der Fußball-Weltmeisterschaft geschrieben und darüber wollen wir heute sprechen. Ganz kurz zu Carlos, also ich würde ihn vorstellen als kritischen Historiker, Spurensucher und Fußballverrückten. Stimmt diese Formel, Carlos?
10: Ja, kann man glaube ich so stehen lassen. Fußball verrückt, weiß ich nicht, aber auf jeden Fall Fußballfan schon.
9: Du schreibst selber oder ihr schreibt selber im Buch, die Geschichte der WM ist eigentlich auserzählt. Warum noch ein neues Buch?
10: Weil wir eben nicht nur uns auf das Fußballerische konzentrieren wollten, sondern auf das Globalpolitische. Und man spricht ja in den letzten Jahren immer mehr von der Vereinnahmung von der Fußball-WM durch autokratische Regierungen, jetzt in Katar oder jetzt auch durch Donald Trump in den USA. Aber tatsächlich wird oft vergessen, dass diese Vereinnahmung schon vor vielen Jahren und Jahrzehnten begonnen hat. Zum Beispiel direkt bei der zweiten Fußball-WM, die in Mussolinis Italien stattgefunden hat. Deshalb also dieses Sportwashing, diese Beziehung zwischen Fußball-Großereignissen und politische Großmächte ist leider nichts Neues, sondern etwas, was es schon in den 1930er Jahren gab.
9: Und anstatt zu sagen, ja, die WM der Männer, in dem Fall vor allem des Fußballs, war auch immer ein Ort der Völkerverständigung und ein großes Fest, da schreibt ihr ja auch, dass sich in dieser Geschichte eigentlich auch gut die Spuren des Kolonialismus nachlesen lassen bis ins Heute. Wenn wir von Lateinamerika darauf schauen, stelle ich mir so ein bisschen die Frage, inwiefern Lateinamerika dabei aber auch ein bisschen Komplize geworden ist, denn was im Buch auch klar wird, ist, dass lange Zeit vor allem Teams nur aus den Amerikas und aus Europa teilgenommen haben und vor allem Asien und Afrika es schwer hatten. Also ist Lateinamerika da auch ein bisschen Komplize und Opfer in einer Rolle?
10: Genau, also je nach Kontext ist vor allem Südamerika Komplize und Opfer. In welchen Situationen war Südamerika ein Opfer? Zum Beispiel, was die Austragungszeit der WM angeht. Also die erste WM fand in Uruguay statt und schon damals wollte Uruguay natürlich das Turnier im eigenen Sommer haben. Aber die europäischen Verbände haben sich geweigert und haben es erzwungen, dass die WM 1930 in Uruguay und ab dieser WM auch jede WM bis 2022. Aber klar, wenn es darum ging, zum Beispiel um die Teilnehmerzahl, da war Südamerika eigentlich oft auch eher favorisiert, zusammen mit Europa. Nicht so krass wie Europa, aber auch Südamerika hatte in den ersten WMs immer einige Teilnehmer dabei. Und später stand die FIFA oft einfach auf der Seite der Militärdiktaturen in Lateinamerika. Chile nach dem Putsch von Pinochet. Direkt nach dem Putsch sollte ein Spiel für die WM-Qualifikation stattfinden, also im November 1973, und zwar im Nationalstadion von Santiago. Und das Spiel war interessanterweise gegen die Sowjetunion. Und die Sowjetunion hat sich geweigert, in einem Stadion zu spielen, in dem Wochen vor diesem Spiel noch Personen gefangen gehalten wurden. Dieses Nationalstadion war ja zu einem Gefangenenlager umfunktioniert worden. Und dort wurden viele Menschen gefangen gehalten, gefoltert, sogar ermordet. Aber die FIFA hat das Spiel trotzdem dort angesetzt. Und die Sowjetunion hat am Ende dieses Spiel boykottiert. Und so hat sich Chile zum Beispiel für die WM 1974 qualifiziert, weil die Sowjetunion nicht angetreten ist. Und 78 ist ja die WM in Argentinien. Also während Argentinien eine Militärdiktatur unter Jorge Videla hatte, hat die FIFA dort die WM ausgetragen. Und die Personen in Buenos Aires, in einem der größten Gefängnisse, das war wenige hundert Meter vom Estadio Monumental entfernt, also während die Personen dort gefoltert wurden, während sie in ihren Zellen waren, haben sie gehört, wie das Publikum im Stadion feiert. Und das war dann eine besonders unmenschliche und dramatische Situation für diese Gefangenen.
9: Ja, du hast jetzt schon weit ausgeholt, viele Fragen vorweggenommen, aber wieso gab es überhaupt ein Spiel zwischen der Sowjetunion und Chile? Also wieso gab es interkontinentale Qualifikationen?
10: Also die Startplätze waren natürlich von Anfang an sehr umkämpft, und um zu versuchen, allen gerecht zu werden, hat die FIFA dann eben oft interkontinentale Playoffs spielen lassen. Und das war dann eben zufälligerweise die Sowjetunion und Chile, die da gegeneinander antreten mussten.
9: Was auch auffällig wird nach der Unterbrechung der Fußball-Weltmeisterschaften infolge des Zweiten Weltkriegs. Die erste WM, die dann wieder stattfindet, 1950 in Brasilien. Auch da gibt es schon die ersten Auffälligkeiten von Altnazis und Faschisten, die doch in den Fußballverbänden präsent sind. Und wahrscheinlich wird es dann auch nochmal sehr deutlich, vor allem 78 bei der WM in Argentinien, als es ja Begegnungen gab mit Nazi-Verbrechern, die in Argentinien Zuflucht gefunden hatten, und deutschen Spielern, und gleichzeitig auch dem Versuch, in irgendeiner Art und Weise Solidarisierung mit den Opfern der Diktatur zu unterbinden.
10: Ja, also, und leider muss man auch sagen, dass der DFB in dieser Geschichte keine konstruktive Rolle gespielt hat. Ganz im Gegenteil, nach dem WM-Sieg 1954 hat der DFB-Präsident Pecco Bauwens gesagt, dass der Sieg der deutschen Mannschaft zeigt, was das Führerprinzip im guten Sinne des Wortes bewirken kann. Und tatsächlich war dann auch der Deutsche Fußballverband auch in den 60er und 70er Jahren extrem konservativ. Wie gesagt, ja, in der WM 78 wurde ein ehemaliger Nazi-Offizier im WM-Quartier der deutschen Mannschaft offiziell empfangen. Verschiedene Funktionäre und auch Berti Vogts, damals glaube ich Kapitän der deutschen Mannschaft, haben sich positiv über die argentinische Militärdiktatur geäußert. Ah, jetzt herrscht hier Ordnung. Also ja, das war sicherlich ein Armutszeugnis für den Deutschen Fußballverband, also für den Fußballverband der BRD.
9: Ja, in dem Buch gibt es noch ganz viele andere Geschichten zu entdecken. Ich finde es sehr spannend, wie auch Mexiko es geschafft hat, die Austragung zweimal an sich zu reißen. Einmal 1970, weil es Argentinien ausgestochen hat, die damals nur schwarz-weiß hätten übertragen können, wie es im Buch dargestellt ist. Also dann nochmal 1986, als die WM eigentlich nach Kolumbien gehen sollte und Mexiko wieder am Drücker gewesen ist. Also es gibt da viel zu lesen, auch nochmal über die WM 2014 in Brasilien natürlich. Und mit Blick darauf, wo kurz nach der aus brasilianischer Sicht verlorenen, vergeigten WM zu Hause dann in Art sanfter Putsch ein sehr umstrittenes Amtsenthebungsverfahren der damals amtierenden Präsidentin Dilma Rousseff stattgefunden hat, und man sich an die Bilder erinnert, wo vor allem dann auch die Rechte sehr oft im Nationaltrikot auf der Straße gekommen ist, sodass jetzt in Brasilien schon viele hoffen, dass Brasilien möglichst weit kommt bei dieser WM, denn da stehen auch noch Wahlen an dieses Jahr. Also so eng liegt dann Politik und Sport oft doch zusammen.
10: Es ist ein trauriges Phänomen, dass nationalistische Bewegungen versuchen, sich ja, also gewisse Symbole zu vereinnahmen, eben auch das Nationaltrikot. In Brasilien ist es tatsächlich geglückt. Die Bolsonaro-Bewegung hat es geschafft, dieses gelbe Trikot von Brasilien damals für sich zu vereinnahmen, sodass viele linke Freunde, die ich habe, dann dieses Trikot nicht mehr tragen wollten. Interessanterweise hat dann auch die brasilianische Fußballmannschaft während der Copa América, die in Brasilien stattfand, öfter mit Retro-Trikots rot gespielt und mit anderen Farben, mit den alten Farben, die Brasilien hatte, weiß und blau. Offiziell war das einfach, um das Jubiläum der Copa America zu feiern, aber viele denken, dass das eben auch eine Antwort auf diese Vereinnahmung der gelben Trikots durch die Bolsonaro-Bewegung war.
9: Letzte Frage, was erwartest du Hinblick auf die jetzige WM? Nicht unbedingt, wer Weltmeister wird, sondern auch angesichts der politischen Lage in den USA, vor allem die unmenschliche Abschottungs- und Abschiebepolitik, die Übergriffe von ICE auf Migrantinnen, die ja fast täglich irgendwo auch in den Medien auftauchen. Rechnest du auch mit Protesten?
10: Momentan die Nachrichten, die uns diese Tage erreichen, sind echt besorgniserregend. Die usbekische Mannschaft wurde vor wenigen Tagen vor einem Freundschaftsspiel in New York gründlich kontrolliert von Sicherheitskräften mit Hunden. Ich denke nicht, dass die deutsche Delegation große Probleme haben wird oder dass deutsche Fans Probleme haben werden, aber eben Fans von afrikanischen und asiatischen Ländern vor allem oder eben auch zentralamerikanisch.
9: Ja, wir werden hören in den nächsten Tagen, wie diese Geschichte weitergeht. Also fest steht, Fußball bleibt auch politisch und wer mehr darüber erfahren und vor allem lesen will, dem sei hier nochmal der Blick ins Buch Griff nach Gold, die andere Geschichte der Fußball-Weltmeisterschaft von Carlos Gomez und Glenn Jäger empfohlen. 400 Seiten, da kann man sich auch mal bei einem langweiligen 0-0 die Zeit vertreiben. Vielen Dank dir, Carlos, für das Gespräch und ja, wir haben auch immer dein Herz gehört bei dieser WM. Viel Erfolg euch.
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3: Hallo und willkommen zum Onda Info 646. Wir haben eine ganze Reihe Nachrichten für euch. Zum Erdbeben in Venezuela, den weiterhin umkämpften Präsidentschaftswahlen in Kolumbien und den ebenfalls umkämpften Präsidentschaftswahlen in Peru. Auch Brasilien wählt im Oktober einen neuen Präsidenten. Der rechte Ex-Präsident Bolsonaro verbüßt eine Haftstrafe und darf nicht wieder antreten, was nicht nur den Regenwald freuen wird. Außerdem mal eine gute Nachricht aus Kuba. Denn dort wurde letzte Woche der erste Energiespeicher in Betrieb genommen. Und wir starten mit dem zweiten Podcast unserer neuen Serie Die Gewalt überleben. Ein Podcast über die internationale Notlage in Mexiko. Heute zu internationalen MenschenrechtsbeobachterInnen, die seit nun schon 30 Jahren in Südmexiko präsent sind. Viel Spaß beim Hören wünscht wie immer das Onda Info Team.
4: Venezuela. Am 24. Juni verwüsteten zwei Erdbeben die Region La Guajira im Norden Venezuelas. Bislang wurden über 3.300 Tote geborgen, zehntausende Menschen werden noch vermisst. Zu den Opfern gehören auch 146 Männer, Frauen und Kinder, die aus den USA abgeschoben wurden und nur wenige Stunden vor dem Erdbeben in Venezuela landeten. Sie wurden von den venezolanischen Behörden in einem Hotel in La Guajira untergebracht. Das Hotel stürzte bei dem Erdbeben ein. Einige der Abgeschobenen konnten sich retten, die meisten werden jedoch noch vermisst. Peru. Nach einer wochenlangen Stimmenauszählung hat Keiko Fujimori, die Tochter des Ex-Diktators Alberto Fujimori, 50,135% der Stimmen erzielt. Die rechtsgerichtete Kandidatin wurde somit zur vorläufigen Präsidentin Perus erklärt. Ihr Vorsprung fiel mit über 49.000 Stimmen sehr knapp aus und ist vor allem auf die Stimmen aus dem Ausland zurückzuführen. Der unterlegene, eher linke Kandidat Roberto Sanchez erklärte, es gebe aufgrund angeblicher Unregelmäßigkeiten im Wahlverlauf den Verdacht auf möglichen Wahlbetrug. Er will nun mit verschiedenen sozialen Basisorganisationen zusammenarbeiten, um eine große demokratische Verteidigungsfront zu bilden. Seit der ersten Runde der Präsidentschaftswahl wird der peruanische Kongress von einer rechtsextremen Koalition beherrscht. Diese hat nun ein Gesetz verabschiedet, das die militärisch-polizeilichen Befugnisse stärkt. Mehr als zuvor sollen Militär- und Polizeigerichte für die Untersuchung und Verurteilung mutmaßlicher Menschenrechtsverletzungen zuständig sein. Der UN-Hochkommissar für Menschenrechte, Volker Türk, hatte den peruanischen Staat zuvor aufgefordert, das Gesetz nicht zu verabschieden. Türk warnte, dass solche Vorschriften die Straflosigkeit begünstigen und erinnerte daran, dass Menschenrechtsverletzungen vor den ordentlichen Gerichten untersucht werden müssen. Am 21.

0: dass er die US-Interessen in Kolumbien vertreten wird. Besonders in Sicherheitsfragen möchte er die Zusammenarbeit mit Washington stark ausbauen. Auch Israel soll eine wichtige Rolle spielen. Der knapp unterlegenen linken Regierung von Gustavo Petro ist es nicht gelungen, Kolumbien den versprochenen Frieden zu bringen. Mit der neuen rechten Regierung, die bald ins Amt kommt, wird sich die Lage sicher nicht verbessern. Während die neu gewählte Regierung den institutionellen Rückbau der Agrarreform plant, häufen sich Berichte über Angriffe, Drohungen und Vertreibungen durch paramilitärische Gruppen. Betroffen sind vor allem Gemeinden und Kleinbauernfamilien, die im Rahmen der Agrarreform Land erhalten haben. So haben bewaffnete illegale Gruppen Bauernfamilien eingeschüchtert und bedroht, die in den Regionen Magdalena Medio, Meta und Córdoba Land erhalten haben. Der Direktor der Nationalen Landagentur, Felipe Arman, erklärte: Wir werden nicht zulassen, dass Terror, Drohungen und Zwangsvertreibungen erneut zu den Mitteln werden, mit denen mafiöse Strukturen den Landbesitz in Kolumbien konzentrieren. Auch in Brasilien stehen Präsidentschaftswahlen an, und zwar im Oktober. Und der mittlerweile 80-jährige Präsident Lula da Silva hat in Umfragen die Nase vor seinem Konkurrenten Flavio Bolsonaro. Der rechte Ex-Präsident Jair Bolsonaro verbüßt eine Haftstrafe und darf nicht wieder antreten. Stattdessen hat er seinen Sohn Flavio als Nachfolger nominiert. Allerdings ist da auch noch Bolsonaros Ehefrau Michelle. Sie ist zu einer rechten Influencerin mutiert und versucht, insbesondere rechte evangelikale Frauen zu mobilisieren. Momentan gibt es allerdings zwischen ihr und Flavio Bolsonaro Streit, der den Wahlkampf des Bolsonaro-Clans schwächen könnte.
1: Neben Sanktionsdruck und daraus resultierender Energiekrise gibt es auch positive Nachrichten aus Kuba. Wie Kuba heute berichtet, hat Kuba am Mittwoch seinen ersten Batteriespeicher in Betrieb genommen. Die Anlage mit einer Leistung von 50 Megawatt basiert auf Lithium-Ionen-Technologie und wurde in Havanna im Stadtteil Cotoro errichtet. Bereits in den vergangenen Tagen habe das System seine Wirksamkeit bei kritischen Ereignissen unter Beweis gestellt, so Ingenieur Ulloa Rodriguez. Als das Wärmekraftwerk ausfiel und Übertragungsleitungen beschädigt wurden, habe der Speicher schnell reagiert und Energie ins Netz eingespeist bzw. aufgenommen, um die Netzfrequenz stabil zu halten und einen Ausfall des Stromnetzes zu verhindern. Diese Woche hatten wir mehrere Störungen und das System war in der Lage, je nach Bedarf Energie bereitzustellen oder aufzunehmen. Es gab weder automatische Frequenzabschaltungen noch Systemzusammenbrüche, erklärte der Spezialist. Das Stromdefizit erreichte infolge des Kraftwerkausfalles in den vergangenen Tagen Rekordwerte von über 2000 Megawatt, bei denen eigentlich mit einem Zusammenbruch zu rechnen gewesen wäre. Darüber hinaus ermögliche der Speicher, dass Solarparks künftig mit voller Kapazität betrieben werden können, da überschüssige Energie tagsüber gespeichert und nachts ins Netz eingespeist wird. Das Projekt in Cotoro ist das erste von insgesamt 4 geplanten Batteriespeichersystemen auf der Insel. Die weiteren Anlagen mit ebenfalls 50 Megawatt sollen in einem anderen Teil Havannas in Quito sowie in Bayamo in der Provinz Granma errichtet werden, sodass insgesamt 200 Megawatt Batteriespeicher entstehen. Der Aufbau der Batterieinfrastruktur ist Teil der kubanischen Strategie zum beschleunigten Ausbau erneuerbarer Energien vor dem Hintergrund einer anhaltenden Energiekrise. Seit Beginn des Programms im März 2025 wurde mit Hilfe chinesischer Fachleute und Finanzierung 54 Solarparks mit einer Leistung von über 1000 Megawatt installiert. Der letzte ging im Juni in der Provinz Pina del Rio in Betrieb. Bis 2028 sollen insgesamt 90 Parks mit einer Leistung von knapp 2000 Megawatt entstehen. Den vollständigen Artikel findet ihr auf kubaheute.de. Seit dem Aufstand der Zapatisten kommen internationale Freiwillige als MenschenrechtsbeobachterInnen nach Mexiko. Im Februar 1995 wurden im Menschenrechtszentrum Fray Bartolomé de las Casas die BRICOS gegründet, die Brigada Civiles de Observación, sogenannte zivile Beobachtungsbrigaden. Bis heute sind die Brigadisten in Südmexiko präsent. Ein Beleg dafür, dass

0: dass sich die Lage in den letzten 30 Jahren nicht verbessert, sondern verschlechtert hat.
1: An dieser Stelle wollen wir eine Triggerwarnung aussprechen, da dieser Podcast explizit Schilderungen von Gewalt beinhaltet.
2: Können Sie sich vorstellen, dass Sie eines Tages Ihr ganzes Leben in einen Koffer packen und von zu Hause flüchten müssen, um Ihr Leben zu sichern?
3: Mein Name ist Regina. Ich komme aus dem Bundesstaat Colima, aus der Stadt Tecomán. Ich habe Mexiko nicht verlassen, weil ich das wollte. Die Umstände haben mich zur Flucht gezwungen. Ich musste fliehen, um am Leben zu bleiben.
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2: Regina Zoe Magallón ist eine Transfrau. Wie viele Menschen in Mexiko haben ihre persönlichen Umstände sie zur Aktivistin und Menschenrechtsverteidigerin gemacht. 2015 begann sie, sich für ihre Rechte der Trans-Community einzusetzen.
3: Ich habe dafür gekämpft, dass wir Transfrauen in Tecomán mehr Sichtbarkeit bekommen und nicht mehr stigmatisiert werden. Ich wollte der Vorstellung etwas entgegensetzen, dass wir nur Friseurinnen oder Sexarbeiterinnen sein können und sonst nichts. Ich selbst bin Anwältin. Es gibt andere Transfrauen, die Krankenschwestern oder Ärztinnen sind.
2: Stolz betont Regina, dass sie die erste Transfrau ist, deren Identitätswechsel in ihrem Heimatbundesstaat Colima als solcher anerkannt wurde. Doch wenig später führte sie das Leben in eine andere Richtung. Im Jahr 2017 verschwanden ein Schwager und kurz darauf ein Onkel von ihr. Regina wurde zur Suchenden, zur Buscadora. Von einem Tag auf den anderen fand sich Regina inmitten von Frauen wieder, die nach ihren verschwundenen Angehörigen suchten.
3: Auf Facebook bin ich auf die Seite eines Vereins von Angehörigen für Vermisste gestoßen. Ich habe der Gruppe geschrieben und gefragt, ob sie mir helfen könnten. Als sie gesehen haben, wie engagiert ich war, fragten sie, ob ich mich nicht um die Gegend rund um meinen Wohnort Tecomán kümmern könnte. Ich habe sofort Ja gesagt. Danach meldeten sich immer mehr Mütter von Vermissten bei mir und baten um meine Hilfe. Am Anfang habe ich versucht, das Ganze möglichst diskret zu halten. Ich wollte nicht, dass jemand etwas von meinem Engagement mitbekommt. Aber leider kannten mich ziemlich viele Leute.
2: Und dann kam die Einladung, die ihre Tage bis zu ihrer Abreise aus Mexiko bestimmen sollte. Sie sollte die Gruppe auf der Suche nach Leichen begleiten.
3: Willst du mitkommen, haben sie mich gefragt. Und da habe ich erst richtig verstanden, wie lang und hart der Weg für Angehörige von Verschwundenen ist. Auf riesige Grundstücke gehen, mit dem Risiko, getötet zu werden, selbst wenn man zusammen mit der Polizei unterwegs ist. Lange Eisenstangen nehmen, sie alle paar Meter in den Boden rammen, wieder herausziehen, um daran zu riechen. Und wenn es richtig schlimm gerochen hat, dann wusste man, dass dort Leichen liegen.
2: Viele der Menschenrechtsverteidigerinnen, mit denen wir für diesen Podcast gesprochen haben, sind sich einig. Es ist fast unmöglich, diese Arbeit bleiben zu lassen, sobald man einmal damit begonnen hat, Gruppen und Einzelpersonen zu begleiten, die Opfer von Menschenrechtsverletzungen geworden sind. Die Notlage ist so groß, dass kein Platz für das bleibt, was der gesunde Menschenverstand raten würde, Abstand zu gewinnen. Und Regina bildet da keine Ausnahme. Eins führte zum anderen, bis sie schließlich zu einer Art öffentlicher Stimme wurde. JournalistInnen suchten sie auf, um mit ihr zu sprechen.
3: Irgendwann wurde ich gefragt, ob ich daran interessiert sei, bei der Kommunalwahl zu kandidieren. Auf Scherz sagte ich, ja, das wäre eine gute Idee, wenn ich als erste Transfrau die erste Trans-Bürgermeisterin würde. Und dann folgten Interviews mit Radiosendern und Zeitungen. Ich fing an, gute Vorschläge zu entwickeln. Die Gemeinde hatte schwere Zeiten hinter sich, mit vielen schlechten Bürgermeistern, Ausländern, die nur das Geld gestohlen haben, anstatt zu helfen. Und plötzlich lag ich in Umfragen auf dem zweiten Platz und wurde als aussichtsreiche Kandidatin gehandelt. Es kamen Angebote von Parteien, die mich als sehr stark einschätzten. Sie boten mir Posten als Staatssekretärin oder andere Ämter an. Einfach nur, damit ich selbst nicht weiter Wahlkampf betreibe.
2: Es verschärften sich die Drohungen, die in Rechinas Leben ohnehin schon omnipräsent waren. Schon seitdem sie beschlossen hatte, ihre Geschlechtsangleichung öffentlich zu machen, war sie Schikanen und Belästigungen ausgesetzt. Doch ihr Engagement als Suchende und der Beginn ihrer politischen Arbeit verschärften die von Hass geprägte Stimmung noch weiter. Bis zu dem Tag, an dem sie beinahe ermordet wurde. Am 3. September 2020 gelang es einer Gruppe von Menschen, Rechina aus ihrem Haus zu locken. Sie behaupteten, sie hätten Säcke mit Trockenfutter zu verschenken. Dabei muss erwähnt werden, dass Rechina damals auch ein Tierheim für Straßenhunde unterhielt. So brachten die Personen sie dazu, in ein Auto zu steigen. Auch ein Bekannter war mit dabei.
3: Ich habe ihnen vertraut, weil ich einen von den Männern ja kannte. Obwohl ich wusste, dass er in ziemlich dubiose Geschäfte verwickelt war, hatten wir viel Zeit miteinander verbracht. Er war sogar mit meiner Freundin befreundet.
2: Allerdings führte die Gruppe Rechina nicht zu den angeblichen Futtersäcken, sondern an einen Ort außerhalb der Stadt, von dem bekannt war, dass dort Leichen entsorgt wurden. Dort, am Ufer des Rio El Coyote, begann ein Albtraum.
3: Sie zogen eine Machete und fingen an, mich zu bedrohen. Sie stießen mich in den Fluss und versetzten mir dann den ersten Schlag. Insgesamt 7 Mal schlugen sie mir mit der Machete auf den Kopf. Ich versuchte zu fliehen, mein Leben zu retten, blieb aber zwischen den Steinen stecken. In diesem Moment packte mich mein Angreifer am Hals, begann mich zu würgen und versetzte mir einen Machetenhieb mitten ins Gesicht.
2: Dieser Schlag brach Rechinas rechtes Jochbein und verursachte eine Wunde, die sich bis zum Augenrand zog. Weitere Machetenhiebe trafen ihren Kopf, ihre Hände, Arme und Beine.
3: Insgesamt waren 2 Frauen und 3 Männer an der Tat beteiligt. Während auf mich einschlug, riefen die beiden anderen Männer, töte ihn, töte ihn, und warfen Steine auf mich. Die Frauen machten sich über mich lustig, sie lachten und riefen immer wieder, töte ihn. Sie haben die ganze Zeit er zu mir gesagt und nicht sie.
2: Nach 3 direkten Schlägen auf Rechinas Nase wurde sie schließlich ohnmächtig. Die Angreifer dachten, sie sei tot und flüchteten vom Tatort.

Mexiko hat sich zu einem der gefährlichsten Länder für Journalistinnen sowie MenschenrechtsverteidigerInnen entwickelt. Nach Angaben des Büros des Hohen Kommissars der Vereinten Nationen für Menschenrechte in Mexiko wurden zwischen Januar 2019 und November 2023 mindestens 93 MenschenrechtsverteidigerInnen ermordet, 8 weitere gelten als verschwunden. Die Organisation Artículo 19 hat darauf hingewiesen, dass die Lage in den Bundesstaaten Oaxaca, Jalisco, Michoacán, Chiapas, Estado de México, Colima, Veracruz, Guerrero und Sonora besonders alarmierend ist. Diese fortschreitende Verschlechterung ist internationalen zivilgesellschaftlichen Organisationen nicht entgangen. Sie haben sich in den letzten Jahren darauf konzentriert, das Problem sichtbar zu machen und fordern den mexikanischen Staat zum Handeln auf. Zudem kooperieren sie mit Regierungen und internationalen Organisationen, um Schutzprogramme zu stärken.

0: Nicht nur ihre Angreifer glaubten, Rechina würde sterben. Auch sie selbst befürchtete das. Als sie wieder zu sich kam, lag sie allein im Flussbett, dort, wo sie zusammengeschlagen worden war. Das Adrenalin nach dem Erwachen gab ihr die Kraft aufzustehen und sich in Sicherheit zu bringen. Sie hatte Angst, dass die Männer zurückkommen würden, um sie zu töten.
1: Ich habe all meine Kraft zusammengenommen und irgendwie versucht, weiterzugehen. Dann habe ich gemerkt, dass mein rechtes Knie halb aufgerissen war.
0: Als sie weiterging und nach der Straße suchte, um Hilfe zu holen, wurde sich Rechina ihrer Verletzungen erst richtig bewusst. Der Ringfinger und der Mittelfinger ihrer rechten Hand waren fast abgetrennt. Nur ein Stück Fleisch hielt sie noch zusammen. Ihre Nase war praktisch in drei Teile gebrochen und die Blutung hinderte sie daran, richtig zu atmen. Ihr ganzer Körper war von Wunden übersät. Wegen der Verletzung am Knie konnte sie nicht mehr weitergehen und brach am Straßenrand zusammen. Schließlich wurde sie von einer Gruppe PolizistInnen gefunden, unter ihnen auch eine ehemalige Schulfreundin. Die BeamtInnen brachten sie ins Krankenhaus. Für Rechina folgten eine schmerzhafte körperliche Genesung und die mühsame Verarbeitung des Erlebten. Sie hatte Angst, erneut aufgespürt zu werden und wagte es deshalb nicht, nach Hause zurückzukehren. Sie erstattete Anzeige gegen den Haupttäter, dessen Vor- und Nachnamen sie kannte. Da es sich jedoch um einen einflussreichen Mann im Bundesstaat Colima handelte, waren die Justizbeamten ihr gegenüber feindlich eingestellt. Angesichts der anhaltenden Gefahr und des hohen Risikos, in dem sie sich befand, verließ Rechina schließlich Colima. Unterstützt wurde sie dabei von Consorcio Oaxaca, einer feministischen mexikanischen Nichtregierungsorganisation.
1: In den frühen Morgenstunden des 30. Oktober bin ich aus meinem Bundesstaat geflohen. Ich musste mein ganzes Leben, 31 Jahre, in einen 24-Kilo-Koffer packen. Mehr konnte ich nicht mitnehmen und mir war klar, dass ich nie wieder zurückkommen sollte.
0: Eines der Vorzeigeprojekte der Schutzprogramme für Aktivistinnen wie Rechina ist die Mesoamerikanische Initiative für Menschenrechtsverteidigerinnen. Die 2010 ins Leben gerufene Initiative stützt sich auf den sogenannten ganzheitlichen feministischen Schutz. Dabei handelt es sich um ein Konzept, das weit über die bloße Aufnahme oder Umsiedlung einer gefährdeten Person hinausgeht, da es deren besondere individuelle Bedürfnisse berücksichtigt. Denn vor allem in den letzten Jahren ist das Gesicht der Menschenrechtsverteidigung in Mexiko überwiegend weiblich.
2: Die organisierte Suche nach vermissten Personen ist eine eindeutig von Frauen geprägte Bewegung. Im Kampf um Land und Territorium spielen sie eine äußerst wichtige Rolle. Im Wesentlichen führen sie die Kämpfe an. Die Tatsache, dass einige von ihnen oder ihre Angehörigen Opfer schrecklicher Verbrechen geworden sind, hat sie erst zu Menschenrechtsverteidigerinnen gemacht und dazu gebracht, diese äußerst wichtige Arbeit zu leisten. Und zwar nicht nur für sich selbst und andere Angehörige von Opfern, sondern für die gesamte Gesellschaft. Ich glaube, Mexiko ist eines der deutlichsten Beispiele dafür.
0: Sagt Maria Martin, Koordinatorin für Advocacy bei der Mesoamerikanischen Initiative für Menschenrechtsverteidigerinnen. Und sie erklärt, warum der Schutz ganzheitlich und feministisch sein muss.
2: Frauen, die sich für ihre Rechte einsetzen, sind mit unterschiedlichen Formen von Gewalt konfrontiert. Dabei geht es nicht nur um sexualisierte Gewalt, an die alle zuerst denken. Im Fall von Menschenrechtsverteidigerinnen beeinflussen zudem weibliche Stereotype die Art und Weise, wie sie diskreditiert, delegitimiert und stigmatisiert werden.
0: Ausgehend von diesen Prämissen bedeutet ein umfassender Schutz für Frauenrechtsaktivistinnen laut der Mesoamerikanischen Initiative, die Frauen selbst in den Mittelpunkt zu stellen und ihre Bedürfnisse zum Ausgangspunkt zu nehmen. Viele Schutzprogramme sehen vor, dass das Opfer sein Umfeld für eine gewisse Zeit verlässt, um sich erholen zu können. Dies ist jedoch ein komplizierter Prozess, der für die Betroffenen mit einer hohen emotionalen Belastung verbunden ist. Maria Martin von der Mesoamerikanischen Initiative setzt auf einen Ansatz, der Begleitung und Schutz bietet, ohne dass eine Entwurzelung erforderlich ist.
2: Oft wird unter Schutz verstanden, die Menschenrechtsverteidigerin aus dem risikobehafteten Umfeld herauszuholen. Für uns ist eine solche Maßnahme das letzte Mittel. Es geht erstmal vielmehr darum, die Schutzkapazitäten in ihrem Umfeld zu stärken. Und zwar gemeinsam. Nur in wirklich außergewöhnlichen Situationen sollten wir dabei mitwirken, Menschenrechtsverteidigerinnen beim Verlassen ihrer Region zu helfen. Denn das sind sehr harte Prozesse. Die Menschen werden entwurzelt. Das Letzte, was wir wollen, ist, sie erneut zu Opfern zu machen oder sie mit schmerzhaften Situationen zu konfrontieren.
0: Der Fall von Rechina Zoe Magallon war jedoch ein solcher Extremfall. Trotz ihrer Stärke und ihres Engagements war die Rückkehr in ihre Gemeinde viel zu gefährlich. Nach einem fast dreimonatigen Aufenthalt in einem Schutzhaus in Mexiko-Stadt stand Rechina vor einer schwierigen Entscheidung, nach Tecomán zurückzukehren oder noch weiter wegzugehen.
1: Sie haben mir dann verschiedene Optionen angeboten. Eine war, Überwachungskameras in meinem Haus zu installieren. Aber ich konnte nicht mehr am selben Ort wie früher wohnen. Das Risiko, dass sie mich umbringen, war einfach zu hoch. Ich hätte also in ein anderes Haus umziehen müssen. Die andere Option war, das Land zu verlassen. Und dafür habe ich mich entschieden. Es war im Grunde die einzige Möglichkeit.
0: Consorcio Oaxaca nahm Kontakt zu einer Organisation in Europa auf, um Rechina als Kandidatin für ein Schutz- und Aufnahmeprogramm vorzuschlagen. Der Antrag war erfolgreich und Rechina überquerte im Januar 2021 den Atlantik, ohne jemals wieder nach Tecomán zurückkehren zu können. Welche Organisation und welches Land haben sie aufgenommen? Sie möchte, dass das anonym bleibt, denn trotz der räumlichen und zeitlichen Distanz hat sie immer noch Angst. In der Stadt, die sie aufgenommen hat, kümmerte sich Rechina um ihre körperliche und seelische Heilung. Als das Programm im September 2021 endete, musste sie erneut eine wichtige Entscheidung treffen.
1: Nachdem die Zeit um war, haben sie mich gefragt, was ich jetzt mit meinem Leben machen will. Und ich hatte ehrlich gesagt keine Ahnung. Sie haben mir dann geraten, nicht nach Mexiko zurückzukehren, weil die Lage dort einfach zu schlecht sei. Sie meinten, ich solle mir das gut überlegen. Wenn du zurückgehst, musst du in einer Wohnung in einer sicheren Gegend leben, mit Kameras und Notfallknopf. Du musst alles melden, was du machst. Außerdem konnten sie mir auch nicht helfen, dort einen Job zu finden. Und wovon hätte ich dann leben sollen?
0: Da sie kaum eine andere Wahl hatte, beschloss Rechina, in dem Land, das sie aufgenommen hatte, politisches Asyl zu beantragen. Vor knapp einem halben Jahr wurde ihr dieses gewährt und sie erhielt eine dauerhafte Aufenthaltsgenehmigung. Mit viel Durchhaltevermögen versucht Rechina nun, sich an ihre neue Lebenssituation zu gewöhnen.
1: Ich fange gerade ein neues Leben an. Und das ist echt nicht leicht. Man muss komplett von vorne beginnen. Hier bin ich niemand. Ich habe keine Ausbildung, keinen Job, gar nichts. Aber wenn ich daran denke, wie es mir in Mexiko gehen würde, glaube ich schon, dass ich hier überleben kann. Trotz allem, was schwierig ist. Die Sprache, die Kultur oder auch das Essen, an das ich mich noch nicht gewöhnt habe. Aber ich bin einfach dankbar, dass ich die Chance habe, weiterzuleben.
0: Welche Verluste haben Sie hinnehmen müssen, weil Sie gezwungen waren, Ihr Zuhause zu verlassen? Das habe ich Rechina gefragt.
1: Also ich habe wirklich viel verloren. Vor allem das Leben, das ich mir in meinem Dorf aufgebaut hatte. Ich musste mich von Menschen trennen, die mir sehr am Herzen liegen. Am meisten tut es mir weh, dass ich nicht bei ihnen und ihren Kindern sein kann und keine schönen Momente mit ihnen teilen. Es ist nicht dasselbe, das alles nur per Videotelefonate, Fotos oder Nachrichten zu erleben, statt wirklich dort zu sein.
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0: seiner Plattenkiste der 28. Sendung auf Roger Plau. Heute eine Sondersendung mit CDs legen wir heute auf. Und heute ist neuer Studiogast drin, der Thomas.
1: Ja, hallo. Und ich wünsche mir von Silkskin Inside, weil es mich immer an meine Disco-Zeit in den 90ern erinnert.

Ich habe mal einen Wunsch von Steffen Rätsch jetzt. Bob Marley, Beres, Funkstar, Deluxe, Sun of Shining. Bob Marley kommt jetzt.

0: Na, pass auf, DJ Honey, wenn du jetzt hier bei uns hier die Ace of Base kaufst mit der Happy Nation US Version, dann wünsche ich mir einfach von der CD Titel 14, das ist All That She Wants, in einer besonderen Version. Freue ich mich und viel Spaß beim Hören für die Hörer und Hörerinnen.
1: Und alle Radio Blau-Hörer.
0: Ja, alle Radio Blau-Hörer, die grüße ich hier, ist das Phonozentrum im Petersteinweg.
1: Du hast ja immer die Sendung von uns auch immer angehört.
0: Ey, ich höre jede Sendung von euch. Ich lasse keine Sendung aus und kann es nur empfehlen. Hört alle die Sendung und habt einen schönen Sommer.

0: Jetzt kommt Adamski mit dir, mit Kino.
1: Und schöne Grüße an, ja, an Alex, alles drum und dran, und Kai und Sebastian, schöne Grüße. Und ja, hat immer noch Radio Blau.
0: Schönen Grüße, Arrigo.

0: Sepphunden schon ab, wie ist der Titel?
1: Das ist der Bravo Hits, der 29 und der Titel ist der 25. Und ihr hört immer noch Ratsche Plau.

0: eure schönen Ones.
1: Die haben aber auch echt schöne Titel rausgehört. Die habe ich im Plattenladen gekauft.
0: Bonuszentrum.
1: Ja, und da habe ich die, sind mir die in der Hände gefallen. Aber schönen Gruß noch an den Polisendung, an den Plattenladen.
0: Daniel und Clara und Hanna.
1: Und die wünsche ich auch noch schöne Grüße.
0: Bye, bye.
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Schöne Grüße an Sebastian, schöne Grüße an Sören. Das ist die dritte Wahl. Die habe ich extra von Sören rausgesucht, weil er sich die gewünscht hat. Und schöne Grüße an alle Radio Blau-Hörer.

0: Nimmt auf.
1: So, ich war letzte Tage auf dem Trödelmarkt, hab mir die CD gekauft von Matthias Reim und Finch. Der Titel ist Pech und Schwefel.
0: Und ich habe meine ganze CD-Sammlung heute mal ein paar Titel rausgesucht und die haben wir heute mal auf Radio Blau abgespielt.
2: Und dann tschüss, gell.

0: 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Eine famose Drag Queen sagte einst: We're all born naked and the rest is drag.
1: Und damit heißen wir euch herzlich willkommen zu
2: Drag It Sis,
1: dem Programm rund um Drag mit Einblicken aus der Kultur in Leipzig und in Dresden. Wir sind Cherry Pop,
0: Nebula Mist
3: und Pippi Photograph.
1: Heute feiern wir Kreativität, Individualität und die Kunst der Verwandlung. Meine liebe Pippi Photograph, die rasende Reporterin, war für euch in Leipzig unterwegs und hat nachgefragt, was ist Drag für die LeipzigerInnen?
3: Drag für mich ist das Ausleben, das Kreativsein und ich glaube einfach das Selbstsein, ja.
4: Für mich ist Drag Vielfalt und sich selber kennenlernen.
5: Ikonen.
6: Drag für mich ist ein integraler Bestandteil von queerer Kultur und von queerer Geschichte. Es gibt Dinge, die man kritisieren kann, aber es gibt auch vieles Schönes, wofür man eigentlich dankbar sein kann, dass eben queere Menschen in der Geschichte sich so gezeigt haben und auch so für sich eingestanden haben.
7: Also ich habe keine Berührungspunkte damit, ich könnte das gar nicht sagen.
8: Drag ist für mich ein ganz lebendiger Teil der Kultur, was Geschlechterrollen auflöst, mit Geschlechterrollen spielt und gleichzeitig aber auch einen ganz vielfältigen kulturellen Beitrag leistet, in jeglicher Hinsicht. Insofern ein Teil der Kulturszene.
9: Drag ist wunderschön und ganz viele tolle, liebe Menschen sind Teil davon.
0: Wir haben es eben schon etwas rausgehört. Drag ist Kultur, Drag ist Vielfalt. Aber was genau kann man sich eigentlich darunter vorstellen? Lasst uns das mal einordnen. Denn hinter Glitzer, Make-up und spektakulären Outfits steckt eine Kunstform mit einer langen Geschichte und einer besonderen Bedeutung, vor allem für die LGBTQ+-Community. Wenn wir uns die Geschichte von Drag anschauen, müssen wir eigentlich ziemlich weit zurückschauen. Der Begriff Drag Queen entstand vermutlich um 1900 und beschrieb meist Männer in weiblicher Kleidung, die eine ganz eigene, überspitzte Persönlichkeit auf der Bühne darstellten. Später kamen dann die Drag Kings dazu, also Frauen, die sich als Männer verkleidet haben. Der eigentliche Ursprung liegt jedoch viel weiter zurück. Und zwar aus einer Zeit, in der Frauen von Theaterbühnen verbannt wurden. Männer mussten also zwangsläufig in die Frauenrollen schlüpfen. Doch auch die Frauen haben sich das optische Auftreten der Männer zunutze gemacht. Female Empowerment quasi.
1: Und da hat Pippi auch direkt einen kleinen Funfact für euch. Im Jahr 1603 hat in Japan eine Tempeltänzerin namens Okoni das weltberühmte Kabuki-Theater erfunden. Das ist eine traditionelle japanische Form des Theaters, die für ihre extreme Künstlichkeit, ihr Spiel mit Geschlechterrollen und ihre spektakulären Kostüme bekannt ist. Und das Ganze hat sie komplett in Männerkleidung durchgezogen, hat also extrem Drag gesurft.
0: Serving? Das müssen wir kurz erklären.
1: Natürlich. Serving bedeutet im Drag-Slang einfach, etwas mit absolutem Selbstbewusstsein abzuliefern und zu präsentieren. Egal ob Serving Face, Serving Body oder eben Serving Drag King Realness. Okoni hat auf jeden Fall abgeliefert. Jetzt wird es aber absurd. Keine 100 Jahre später wurden Frauen wegen moralischer Bedenken komplett aus dem Kabuki verbannt, woraufhin Männer alle weiblichen Rollen in Drag übernehmen mussten. Komplett crazy, oder?
0: Wichtig zu erwähnen, Drag ist keine reine Kunstform. Es ist eine Performance und bietet dabei keinen Hinweis auf die Geschlechtsidentität des Drag-Artists.
1: Wer jetzt aber denkt, dass es beim Drag nur darum geht, möglichst hübsch, glamourös oder sexy auszusehen, der liegt völlig daneben. Es gibt nämlich eine riesige Underground-Szene, die sich Alternative Drag oder Drag Monsters nennt. Da bist du als Zuschauer oft komplett gegaggt, also absolut sprachlos, schockiert und tief beeindruckt zugleich. Hier geht es überhaupt nicht um klassische Schönheitsideale, sondern um pure Schockkunst und Horror. Diese Artists nutzen teilweise Spezialeffektprothesen, literweise Kunstblut und die verrücktesten Materialien, um sich auf der Bühne in gruselige Kreaturen zu verwandeln.
0: Drag sprengt also nicht nur die Grenzen von Mann und Frau, sondern verlässt manchmal gleich komplett die menschliche Form. Die Boulay Brothers bieten beispielsweise dieser Subkultur Platz in ihrer Show Dragula. Sehr sehenswert und wunderschön schrecklich.
1: Heutzutage gilt Drag als geschützter Raum für die queere Community und als ermutigende Form, um mit Geschlechterrollen zu spielen und diese aufzubrechen. Drag sollte dabei nicht mit Transidentität verwechselt werden, denn es ist Teil von Pop- und Protestkultur mit klarem politischen Kern. Period.
3: Period. Ende der Diskussion.
0: Und wer über diesen politischen Kern spricht, kommt an einem Begriff nicht vorbei. Der Ballroom Culture. Sie ist die Wiege des modernen Drags, entstanden in den 1970ern in New York. Gegründet von afro- und lateinamerikanischen queeren Menschen, war die Szene ein überlebenswichtiger Schutzraum gegen Rassismus und Hass.
1: Aus dieser Geschichte heraus hat sich Drag zu dem entwickelt, was es heute ist. Eine Kultur, die jede Grenze sprengt und verdammt viel Female Empowerment feiert. Genau wie dieser Track hier, Chapel Roan mit Hard to Go.

0: The Rowan hat sich doch gegen Hot to Go entschieden und es lief doch noch Feminine Nomenon von ihr. Ja, wir haben eben ganz viel über die Geschichte und die Wurzeln von Drag gehört. Aber natürlich mussten wir uns auch auf ein modernes Drag-Event begeben und uns das Ganze mal aus der Nähe anschauen. Genau das haben wir beim Drag-Männertag gemacht. Wir waren für euch vor Ort und haben uns direkt in die Mitte der Drag-Kultur begeben. Wir hören mal kurz rein.
1: Ah, hört ihr mich? Könnt ihr uns hören?
2: Immer noch? Okay. Hört ihr mich?
1: No. Yes. Hi.
3: Die zwei Hosts machen gerade einen Mikrotest und zwar extrem weit weg. Ich muss hier voll ins Mikro schreien, damit man uns auch versteht. Aber es geht jetzt so wirklich los.
2: Hier riecht es so geil. Irgendwer macht geiles Essen. Geil.
3: Ja, es gibt Bratwürste. Hier steht ein Schild mit Stay Gay and Cash Only. Ein durchaus queeres Event.
1: Der CSD ist auch schon in der Spur. Kommt alle her. Lasst euch schminken. Schön, dass ihr da seid. Vielen Dank. Luna LaFlore ist in the house. Macht hier
0: Wir haben mit der organisierenden Person Jay gesprochen und mal nachgefragt, warum dieses Event parallel zum Männertag ins Leben gerufen wurde.
3: Wer bist du und was machst du heute hier?
4: Ich bin Mr. Butch Jay, das Alter Ego von Lady Butch Jay und ich veranstalte und organisiere heute diesen Drag-Männertag.
3: Drag-Männertag. Warum das Ganze?
4: Ich bin ja letztes Jahr zum Drag-Icon gewählt worden. Das ist der erste King, der beim CSD gewonnen hat und habe dann als Aufgabe in meiner Amtszeit dafür gesorgt, ein bisschen mehr Flinter-Sichtbarkeit zu bekommen, beziehungsweise King-Sichtbarkeit und habe dann als Auftakt zum Feministischen Kampftag den Drag King Race veranstaltet in der Garage Ost. Das ging durch die Decke und ganz viele sind danach auf mich zugekommen und haben gefragt, mach das bitte nochmal, du musst das wieder machen. Und irgendwer sagte dann, am Männertag! Und dann habe ich so gedacht, okay, ja, 8 Wochen ist jetzt knapp. Aber eigentlich, wenn, dann muss es an dem Tag sein und wir draggen einfach den Männertag. Für alle Menschen, die keinen Bock haben auf männliche Herden, die besoffen durch die Parks ziehen, wir wollen den öffentlichen Raum zurückclaimen. Das ist jetzt semi-öffentlich gerade, aber dadurch sind wir auch so ein bisschen geschützt. Also es ist bewusst der Hinterhof von der Ostwache, weil der ist frei zugänglich, aber im Notfall könnte man die Tore schließen, wenn da irgendwer vorbeikommt, auf den wir keinen Bock haben.
3: Würdest du sagen, Drag Kings geraten immer sehr stark in den Hintergrund gegenüber, ich sage jetzt mal, Drag Queens oder Drag Artists generell?
4: Leider ja. Also allein so die Mainstream-Wahrnehmung durch RuPaul's Drag Race ist ja sehr queen-lastig. Und dabei gab es die Kings ja schon immer. Also wenn man in die Geschichte guckt, ich sage da auch nachher noch was zu. Es gab Hatschepsut, ich weiß nicht mehr genau, wie sie hieß. Das war eine Königin, die sich mit Schnurrbart einfach gezeigt hat, damals schon in Ägypten. Also es gab es schon immer. Und sie waren aber immer schon so ein bisschen im Schatten der Queens. Dabei ist das eigentlich Counterculture within Counterculture within Counterculture und das ist Punk.
0: Ja, also ein echter Safe Space, um einfach mal was ganz anderes zu erleben als das übliche Bollerwagen-Klischee. Wir machen eine kurze Pause und bescheren euch eine gute Zeit mit Catwalk von RuPaul featuring dem Cast von RuPaul's Drag Race Staffel 14.

0: Während des Drag-Männertags hat Pippi sich bei dem Event natürlich direkt mal unter die Menge gemischt und sich umgehört, was die Besucherinnen hierher bewegt hat.
1: Warum bist du denn heute hier?
2: Ich bin heute hier, weil das Wetter schön ist und wir mal was Außergewöhnliches erleben wollten, fernab von Bollerwagen-Touren oder betrunkenen Männern, die draußen rumlaufen und nerven.
3: Also ich finde es erstmal ganz stark, dass es überhaupt im Osten von Leipzig so ein Angebot gibt. Also besonders Ostwache, also ich habe hier in der Nähe gewohnt, da war das noch nicht so richtig ein Ding einfach, dass es so belebt ist, besonders mit dem Hintergrund, Männertag verfolge ich selber überhaupt gar nicht. Aber mit dem Aspekt finde ich es sehr stark und deswegen dachte ich, das kann man unterstützen, da kommt man her. Ganz toll, vielen Dank.
4: Also ich muss ganz ehrlich sagen, dass ich gar nicht so viel im Osten unterwegs bin von Leipzig. Und ich habe nur meine Freundin gefragt, ob wir was machen wollen, Himmelfahrt. Und wir hatten gar nicht so einen richtigen Plan. Und dann habe ich auf Instagram ein bisschen geguckt, was es so gibt. Und dann habe ich das halt gefunden und dann habe ich das rumgeschickt. Und die waren alle so, ja, okay, ich habe Bock. Und dann sind wir heute hergekommen. Also eigentlich recht unspannend. Und ich finde es hier wirklich ein richtig guter Safe Space. Man fühlt sich hier sehr wohl auf jeden Fall. Richtig cool.
5: Weil wir Bock auf Drag haben und ein paar der Artists kennen. Genau. Und es ein schöner Weg ist, den Männertag ohne Männer zu verbringen.
6: Also egal aus welchem Grund die Leute am Ende gekommen sind, man ist definitiv gekommen, um zu bleiben. Und das lag vor allem an den Drag Artists. Die haben auf der Bühne nämlich nicht nur performt, sondern sind auch in Teams gegeneinander angetreten.
7: Oh ja, bei so einem Teamwettkampf hieß es für die Acts an dem Abend ganz besonders You better work.
6: Ganz genau. Work, vom englischen Work arbeiten abgeleitet, bedeutet im Drag-Slang übrigens so viel wie einfach alles geben, abliefern und die Bühne komplett abreißen. Und da habe ich auch mal wieder einen passenden Funfact für euch. Die Kunst, die die Artists da abliefern, der klassische Lip-Sync, ist nämlich eine echte Drag-Innovation aus den 1960ern. Als die ersten Jukeboxen in den Bars auftauchten, nutzten Drag-Performer diese neue Technik für ein innovatives Experiment und performten als sogenannte Record Acts. Das hat die Bühne komplett demokratisiert, weil man plötzlich nicht mehr professionell singen können musste, um aufzutreten. Die traditionellen Live-Sänger waren damals übrigens richtig sauer und schauten total arrogant auf die Lip-Sync-Acts herab, weil sie sich schlichtweg bedroht fühlten.
7: Heute ist das zum Glück gar nicht mehr wegzudenken. Gerade beim popkulturellen Format RuPaul's Drag Race sind Lip-Syncs integraler Bestandteil. Sie entscheiden nämlich, ob eine TeilnehmerIn aus dem Wettkampf ausscheidet oder doch nochmal eine Chance erhält, sich zu beweisen. Vor der Show am Drag-Männertag durften wir exklusiv hinter die Kulissen schauen. Genau da, wo sich die Teams fertig machen und die Verwandlung passiert.
6: Nebula war mittendrin und durfte Will & Tell und Don Kiss & Tell, zwei der Drag-Artists, backstage ein paar Fragen stellen. Hört selbst.
8: Würdet ihr sagen, Drag ist für euch politisch?
9: Auf jeden Fall. Also allein heute, ich habe einen Auftritt und auf meinem einen Plakat steht März Lake Eier. Kunst, alles von der Kunstform gedeckt, ne? Nee, aber ich finde schon, es ist auf jeden Fall politisch. Vor allem, wenn man darauf guckt, dass es halt wirklich wenig gibt und dass sie mit unseren Auftritten ja auch wenn sie witzig sind, eigentlich auf viele Sachen Aufmerksamkeit machen wollen. Zum Beispiel auch auf toxische Maskulinität, die wir so ein bisschen aufgreifen wollen.
10: Ich bin der Meinung, dass jegliche Kunst politisch ist, per se. Du kannst deine Politik nicht aus deinem künstlerischen Schaffen rausnehmen. Aber Drag setzt da natürlich nochmal eine Schiene drauf und nimmt es aktiv eine Überperformance von sozialisierten Gender-Stereotypen ist, indem diese auch aktiv irgendwie kommentiert und aufgegriffen und auch subserviert werden können. Und dadurch, dass Drag halt vor allem auch eine queere Artform ist und das auch, glaube ich, nicht wirklich voneinander trennbar ist, und leider Gottes die queere Identität so überpolitisiert ist, dass man jedes Mal, wenn man irgendwo rausgeht, allein schon damit ein Statement macht, dass man existiert, hat Drag halt die Möglichkeit, da jetzt so ein starker Pfeilpost zu sein im queeren Leben, in der queeren Identität. Und es hat eigentlich die Aufgabe, politisch zu sein, denke ich.
8: Warum nutzt ihr gerade Drag, um euch politisch zu positionieren?
9: Ich glaube, einmal, weil man dann auch mal alles ablegen kann. Man kann eine neue Rolle schlüpfen und neue Perspektiven aufmachen. Und ich glaube auch, weil ich finde, dass so gefühlt Songs auch sehr politisch sind. Ich kann so zwischen jedem Song, ich sitze manchmal dann in meinem Zimmer und dann höre ich Musik und denke so, eigentlich ist das ja auch politisch oder dazu könnte man das und das machen. Ich glaube, gerade deswegen finde ich Drag, weil Drag ist ja nicht nur Drag King oder Drag Queen, man kann ja alles machen. Deswegen auch große Empfehlung an alle, die irgendwann mal was Kreatives machen wollen und nicht wirklich wissen, wie ich mich selber ausdrücken möchte, weil man vielleicht auch Angst hat in seiner eigenen Person, einfach mal in die Rolle einer anderen Person schlüpfen und da ein bisschen lauter sein.
10: Genau. Ich finde das, ich sehe das sehr ähnlich. Also für mich ist Drag, ich bin in Drag nicht reingegangen mit dem Vorreiter, ich möchte jetzt politisch sein. Das ist einfach generell mit dem ganzen Spaß mitgekommen. Sondern vielmehr mit, ich fühle mich irgendwie sehr viel mehr zu Hause, wenn nicht jeder weiß, wie meine Fresse aussieht, weil ich halt mittendrin einen riesigen Bart kleben habe. Oder weil ich mir Dinge angemalt habe, die ich sonst nicht hätte oder eine Perücke aufgesetzt habe. Und es gibt einem so viel mehr Spielraum, wenn man irgendwie A, sich dadurch ausdrückt und sich gleichzeitig als mit Klarnamen und Klarperson unkenntlich macht, wenn man sich halt irgendwie in eine andere Person reinfindet. Und es ist halt unglaublich wandelbar.
8: Warum macht ihr also heute beim Drag-Männertag mit?
9: Einmal, weil ich persönlich habe immer gerne auch als Mikra-Kind mir den Männertag oder Herrentag mal angeguckt. Weil wenn man beachtet, eigentlich wofür der Männertag oder Vatertag oder wie man auch diesen Tag immer nennen möchte, eigentlich da ist, um Aufmerksamkeit zu beschaffen mit der toxischen Maskulinität für Gesundheit von Männern. Das aber eigentlich im Vordergrund ist, okay, wir haben Sexualstraftaten an dem Tag vermehrt, wir haben Alkoholstraftaten an dem Tag vermehrt, finde ich es irgendwie schade. Und dann, auch wenn ich so an meine eigene Familie denke, denke ich mir manchmal, eigentlich ist das, müsste man das so ein bisschen parodisieren und so einen Spiegel vorhalten. Natürlich darf man feiern, jeder hat das Recht, ich sage da gar nichts, aber ich finde es halt irgendwie sehr schade, dass da irgendwie das eigentliche Ziel dieses Tages aus den Augen verliert wird.
10: Ja, ich stimme dir eigentlich voll zu, ich habe nicht mehr so viel zu sagen. Außer halt, ich finde es außerdem schön, die Männer zu ehren, die im Männertag sonst eigentlich ein bisschen unter das Radar fallen. Die Personen, die queer sind, die sich aber als Männer bezeichnen würde, oder die Personen, die sich nicht unbedingt als Männer bezeichnen würde, aber sich trotzdem in ihrer queeren Identität mit einer Maskulinität allein. Und eben dafür gibt uns dieses Event auch irgendwie den Freiraum, auch zu sagen, diese queeren Personen oder einfach nur Personen, die Maskulinität performen, haben hier diesen Raum. Und das ist einfach geil.
0: Drag ist Kunst und Kunst ist politisch. Das hat nicht nur der Drag-Männertag gezeigt, sondern auch die Drag-Artist mit ihrem bloßen Auftreten. Aber auch fernab von den politischen Messages waren die Performances allesamt dort einfach sickening.
6: Oh ja, sickening. Das ist in der Drag-Welt übrigens das absolut größte Kompliment überhaupt. Es heißt quasi, das ist so unfassbar gut, mir wird schlecht. So wie der folgende Song. Viel Spaß mit Runway von The One and Only Lady Gaga und Doechii.
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0: 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Wie gerade schon angeschnitten wurde, hat Drag einen politischen Hintergrund. Nicht umsonst findet jedes Jahr der Christopher Street Day statt, an dem für die Rechte queerer Personen und gegen Diskriminierung demonstriert wird. Jaguar the Red und Allison Reno haben mich nach Dresden auf den CSD eingeladen, um mit mir über ihre politische Arbeit als Drag Artist zu reden.
1: What are you doing here today?
2: Today we come to a panel about drag in the CSD Dresden. So we were at the speaker's corner talking to people about drag and what drag means, and also explaining or answering questions from people that they had about the universe of drag, and also talking a little bit about expression, queer art, and a little bit activism. We are part of, we are presenting on CSD Dresden since 3 years already. So this is our fourth year. This is our fourth year, so we are very, very excited. Also because this year we had this news that the CSD Dresden would not be seen as a political event, just as a kind of a festival. 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So we were really, really, really worried and also a little bit afraid because we had last year we had a lot of Nazis come into the city during CSD. 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And yesterday, I believe, we got the news that
3: it
2: will be seen as a political event. So we were very happy. Our show is a little bit about it. We built it a little bit about it because we wanted to make a statement that even that we are in drag, that we are painted and we are dancing, we are doing politics. Yes. We are political. 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And yes, this is also part of our show tomorrow.
3: 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So I am so excited. It's also the first time in all the years, I believe, that the CSD happening in Dresden, that for the first time, three houses of drag are going to perform together. So it's pretty iconic.
0: Wer über Drag spricht, stolpert früher oder später über sogenannte Drag Houses, die aus der Ballroom Culture stammen. Sie sind so etwas wie selbstgewählte Familien. Entstanden sind sie ab den 1970er Jahren in New York, weil viele queere Jugendliche, vor allem Schwarze und Hispanics, von ihren Familien verstoßen wurden, gründeten sie eigene Communities. An der Spitze stand für gewöhnlich eine House Mother, die ihren Drag-Kindern Schutz bietet und ihnen zeigt, wie man auf der Bühne überlebt. Ein echtes System aus gegenseitiger Unterstützung, das bis heute die Drag-Welt prägt und so auch in Jaguars und Allisons Draghaus Drevolution.
2: Drevolution is a drag house, a drag collective. And we started it 2 years ago?
3: Three
2: years ago. We started Drevolution 3 years ago. And it was like people that came together and they all wanted to do drag and we wanted to support each other and we wanted also to be a platform to other people wanting to do drag. It was also, since the beginning, a very intercultural house and we always explored and culture from different countries. And the idea of a drag house is that people that have a little bit more experience will help the others that are starting. And everyone, usually everyone has a different skill. So you can combine the skills. So sometimes a drag artist is more, it's very good to do outfits, to do costumes, and other not. So you can teach, you can learn, and you can help each other. And sometimes another one is very good with makeup and the others, they are starting, they don't have an idea. So we can always share, or someone is better editing audio, or like we work as a collective.
1: What is your mission this year at Christopher Street Day?
3: Our main mission is show to the people that we are not a party, we are a political event. Our existence is political. What we do is political. Every time that we put makeup and a wig, that's political.
2: Drag is art, but drag is also political. So people have to understand that drag is an artistic movement, and not only artistic, but with a huge political background, because the whole history of drag was connected to people rebelling against sexual roles, against gender roles, and fighting for this actively. Yes.
3: 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But the people who think that it's just that really needs to start to read and really needs to go out of their bubble and see the real world.
2: We have to be together and we have to support each other.
3: What we are doing here is a statement.
0: Dass Drag politisch ist, spürt man also noch heute auf jedem CSD. Aber dieser Aktivismus kommt ja nicht von ungefähr. Früher war Drag nämlich kein cooler Lifestyle, wie viele meinen, sondern schlichtweg verboten.
4: Ja, die Realität war damals verdammt gefährlich. Drag-Artists wurden verfolgt und verhaftet. Schon im 19. Jahrhundert in London standen zum Beispiel Stella und Fanny vor Gericht. Die beiden hießen eigentlich Ernst Bolton und Frederick Park. Sie waren damals die berühmtesten Drag-Queens Englands und wurden von der Polizei einfach nur wegen des Tragens von Frauenkleidung in der Öffentlichkeit angeklagt. Drag war also von Anfang an illegaler Protest.
0: Und der absolute Knall kam dann im Juni 1969 in New York mit den Stonewall Riots. Damals waren Razzien in queeren Bars an der Tagesordnung. Homosexualität war strafbar und die Polizei hat die Leute regelmäßig schikaniert, gedemütigt und abgeführt. Aber in der Nacht auf den 28. Juni lief das Fass im Stonewall Inn in der Christopher Street über. Als die Beamtinnen die Bar stürmten, ließen sich die Gäste die Festnahmen nicht mehr gefallen.
5: Statt wegzurennen, hat sich eine riesige Menschenmenge vor der Bar gesammelt. Es flogen Münzen, Flaschen und Steine. Drag Queens, Transfrauen und schwule Männer haben sich das erste Mal verbarrikadiert und zurückgeschlagen. Aus diesem einen Funken wurden tagelange Straßenschlachten und Proteste im ganzen Viertel. Das war der offizielle Startschuss für die moderne, queere Befreiungsbewegung. Und genau deshalb heißt der CSD heute auch Christopher Street Day.
4: Und passend dazu habe ich direkt den nächsten und letzten Fact für euch. Auch wenn der hier ehrlicherweise viel mehr Fact als Fun ist. Eine der absoluten Schlüsselfiguren, die in dieser ersten Nacht an vorderster Front stand, war Marsha P. Johnson. Sie war eine schwarze Transfrau und Drag-Artist und hat den Protest damals massiv angeheizt. Sie hat ihr ganzes Leben diesem Aktivismus gewidmet. Aber sich so laut gegen das System zu stellen, hatte einen extrem hohen Preis. 1992 wurde Marsha unter mysteriösen Umständen tot im Hudson River aufgefunden. Die Polizei hat den Fall damals schnell als Selbstmord abgetan, aber die Akten wurden wegen massiver Zweifel wieder geöffnet. Bis heute ist die Sache ungelöst und die Community ist sich sicher, Marsha wurde wegen ihres Aktivismus ermordet. Wenn heute also jemand auf der Bühne steht, ist das eben nie nur Make-up und Glitzer. Es ist ein politisches Erbe.
0: Und auch heute ist der Kampf um Gleichberechtigung noch nicht zu Ende. Er hält dauerhaft an, doch die LGBTQIA+-Community bleibt standhaft.
5: Falls ihr Drag auch mal live erleben wollt, kommt am 18. Juli zum CSD in Leipzig. Bis dahin haltet die Ohren steif, Queens. Wir verabschieden uns. Danke, dass ihr eingeschaltet habt. Hier kommen noch ein paar letzte Worte unserer InterviewpartnerInnen und habt im Anschluss einen wundervollen Donnerstag mit Vogue von Madonna und mit einem zweiten Versuch Hot to Go von Chappell Roan.
6: Smash the patriarchy. Always. Wir müssen zusammenhalten, wir müssen auch Allies haben, wir müssen alle zusammen, weil das Patriarchat unterdrückt auch Männer. Ja, wir machen das hier auch, um die zu befreien. Also es ist ja offen für alle. Wir müssen uns nicht so behandeln lassen und Männer müssen auch nicht so handeln. Also diese Rollenbilder sind einfach überholt und wir sollten das im Alltag auch immer kritisch hinterfragen und auch ansprechen und vor allem auch die Male Allies ansprechen. Das finde ich ganz wichtig.
7: Passt auf euren Dad auf, wenn ihr eine gute Beziehung habt, redet mit dem, drückt den mal, sagt ihm, wie gern ihr den habt, wofür ihr dankbar seid. Und ja, was ich so sagen würde

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1: Hier spielt die Musik, ja, Radio Blau, ja, Radio Blau,
0: ja,
1: komm
0: mal,
1: Radio Blau, mach mal lauter, mach mal, ja, mach noch ein bisschen, ja, jetzt. Also ist gut, denn hier sind sie, die One Slow Hands, sound. Nur jetzt, nur hier. Auf eurem Sender, auf Radio Bla Bla Bla Bla Radio Bla, auf Radio Bla Radio Bla Radio Bla Bla Bla Bla Bla Bla Bla Bla Bla Bla Bla Bla Bla Bla Bla Bla Bla Bla Bla Bla Bla Bla Bla.
2: 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Und Event-Tipps, nämlich einmal für morgen, kannst du schon mal blocken, deinen Kalender, und am 14.10. und am 17.10. Das sind die Veranstaltungstipps, die heute noch kommen. Und ich wünsche viel Spaß. Wir beginnen jetzt mit einer ganz tollen Stimme. Macht euch bereit. Und das hängt auch mit dem morgigen Tag.

Das, meine lieben Zuhörerinnen und Zuhörer hier auf Radio Blau, war Katie Melua. Warum habe ich die gespielt? Morgen ist sie nämlich in Leipzig. Im Clara Park auf der großen Parkbühne hat sie zum Stehkonzert eingeladen. Um 20 Uhr geht's los. Und da habe ich natürlich gedacht, spiele ich das mal. So eine schöne, sehr schöne Stimme. Und ja, es gibt da noch ein paar mehr Konzerttipps. Schauen wir gleich mal weiter.

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Die Erik OSSE Remixe. Hier jetzt mit dem Beach Ritual. Das ist die 432, die 432.

So,

Werk 2 mit einem Wunder, das macht nichts, kommt gleich noch mehr. Gitarrist und auch Keyboard.

an die liebe Antje aus Belgern. Das ist dort, wo der liebe Erik im Urlaub war und wo die tollen Vogelstimmen herkommen und kamen. Und Grüße gehen auch raus an Ines Flyver und Cordula Zwischenfisch. Die Eingeweihten wissen, die sind momentan auf der Bühne in der, also muss ich gucken, in der Heimannbaude in Gorisch. Stehen die da gerade und machen ihren Klamauk. Und Achtung, da fährt ein Sonderbus um 21.45 Uhr von der Heimannbaude zum Nationalparkplatz in Bad Schandau. Nämlich gibt es dort keine Parkplätze. Das ist wichtig zu wissen. 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Und zwar gibt es jetzt hier noch, morgen sind die auch, und zwar in Großkoschen im Amphitheater. Und der Ersatztermin für den 3.7. im Freibad in Erdmannsdorf, der findet am 28. August diesen Jahres statt, 19.30 Uhr, in Leipzig auf der Parkbühne. Geisterhaus, das ist ja leider auch ausgefallen und zwar deswegen kommt der Ersatztermin am 4. September um 19.30 Uhr. Das gibt es noch ganz, ganz viele andere Termine, unter anderem sogar ganz bei mir in der Nähe nächstes Jahr im April. Da sind ja richtig unterwegs, die Jungs. Und wenn ihr da mal reingucken wollt, wo die dann bei euch in der Nähe sind, ganz einfach in einem Wort wird das geschrieben und zwar www.zärtlichkeitenmitfreunden.de. Also Zärtlichkeiten mit Freunden, jetzt die bekannte Band. Ich wiederhole es nochmal, www.zärtlichkeitenmitfreunden.de ist auf jeden Fall wert, da mal reinzugucken, vielleicht auch schon mal vorab im Internet, wenn ihr da Interesse habt, so ein bisschen Comedy, Mundart aus der Dresdner Ecke, also ist schon geil. Ich gucke die und höre die mir immer wieder gerne an und entdecke auch immer wieder neue Sachen da drinnen. Und wir machen jetzt weiter mit Sade.

0: Bums-Diggere-Bums-Diggere-Bums-Diggere-Bum. Taken up into the maximum. Radio Blau ist geil. Wie viel Leistung hat dein Verstärker? Wir senden auf UKW mit 850 Watt. Schalt ein und auf DAB Plus im Block 10A/209.936 Megahertz. Ganz, ganz viel Megahertz. Und weil das so ist und ich mich auch leider schon wieder verabschieden muss, es kommen noch ein, zwei Titelchen von Luna. Ja, ganz viel Megahertz. Macht's gut, ihr Lieben. In 4 Wochen bin ich wieder da. Hier live bei Radio Blau 99,2 mit 850 Watt Sendeleistung in Leipzig und worldwide im Zaubernet. Das waren die One Slow Hand Sounds. Ich bin One Slow Hand und ich wünsche euch ein schönes Wochenende und freue mich auf den nächsten Termin in 4 Wochen, wo wir uns hören können, und wünsche nochmals viel Spaß.
1: Und lachen.

0: schade, dass wir uns erst gegen Ende des Urlaubs kennenlernen.
1: Hm? Hm. Ich habe schon eine Menge darüber gehört, wie du im Bett bist.
0: Das ist nichts Besonderes.
1: Genau das habe ich auch gehört.
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6: Herzlich willkommen zur 7. Ausgabe einer Sendereihe, die das diesjährige Werkleitz-Festival begleitet, das unter dem Titel Korax-HörerInnen wissen es schon, früher oder später dieses Jahr stattfindet. Werkleitz ist ein Verein, der sich Filmkultur und Medienkunst widmet und in diesem Jahr und in den kommenden Jahren sich dem großen Themenkomplex Zeit zuwendet. Das Werkleitz-Festival ist vergangenen Freitag gestartet mit einer Ausstellung im ehemaligen Xenos in der großen Ulrichstraße hier in Halle, in dem 101 Kunstwerke zum Thema Zeit versammelt sind, präsentiert werden. Und wir senden hier die kommende Stunde aus dieser Ausstellung. Und ich sitze hier nicht allein, sondern habe Daniel Herrmann und Elisa Patschke zu Gast. Schön, dass ihr da seid, die die Ausstellung kuratiert haben. Oder ihr müsst mich jetzt korrigieren, wie das bei euch läuft mit der Kuration.
7: Ja, hallo Tina. Schön, dass du hier bist bei uns in der Ausstellung. Vielen Dank für den Besuch. Und zwar sind wir in diesem Jahr ein kuratorisches Team. So bezeichnen wir uns also mit Daniel Herrmann, Laura Linsig und auch Isabel Lindemann. Wir alle zusammen von Werkleitz.
6: Ja, schön, dass wir heute also in einer kurzen Stunde aber hier oben sitzen können. Ich denke immer dritter Stock, aber es ist zweiter Stock. Dieses Xenos-Gebäudes oder nicht Xenos-Gebäudes, dieses Kaufhausgebäudes. Und vielleicht können wir das mal beschreiben für alle, die noch nie hier waren und auch in Halle vielleicht leben, aber noch nicht die Gelegenheit hatten, hier reinzukommen. Das ist ein Kaufhaus, Daniel, du hattest es bei der Eröffnung gesagt, dass das Gebäude ist aus dem im 19. Jahrhundert entstanden, ne? Und es hat auch wirklich sowas, wie man sich so ein altes Kaufhaus vorstellt. Also diese Treppenaufgänge, die so sich so winden. Und wir gucken jetzt hier so schräg nach oben auf eine Glasdecke, die sich wölbt, die von Tageslicht oder, wenn es dunkel wird, auch von Lampen, habe ich mir erzählen lassen, beleuchtet wird. Also es hat das. Und dann sitzen wir hier aber auf so vielleicht so 90er-Jahre-Teppich und gucken auf Säulen, die Löcher haben und irgendwie auch zur Ausstellung gehören könnten. Jedenfalls habe ich schon gesehen, dass Menschen, die Besucherinnen, schon so da rein fotografiert haben und sich gefragt haben, wo jetzt hier die Nummer klebt, die man dann nachlesen kann. Jetzt habe ich es so ein bisschen angefangen zu beschreiben. Ihr könnt auch gerne noch was hinzufügen. Was ist denn vielleicht auch das Besondere gewesen an so einem weitläufigen Ort, oder eben genau an diesem Ort des Konsums über die verschiedenen Jahrhunderte ja des Konsums diese Ausstellung zum Thema Zeit hier reinzubringen?
8: Naja, also nochmal auf den Stadtraum bezogen, die große Ulrichstraße, die macht etwa hier an dieser Stelle so einen extrem schönen Schlenker. Das macht sie so insgesamt auf dem Weg vom, ich sag mal, Dürnböri-Bekürri, vom Moritzburgring bis zum Markt, macht sie das zweimal. Und es ist schön, wir haben hier eine Straßenbahn und dann sieht man auf den Gleisen diesen Schlenker so mitmachen. Und dieser Schlenker spricht auch relativ viel über die Zeit, dass nämlich diese Straße nicht geradlinig, nicht wie in Dresden irgendwie als Prospekt nach einer Bombenstadt oder wie in Paris nach Hausmann als Prospekt irgendwie gebaut worden ist, sondern dass sie diese krumme Führung, Wegeführung über die Zeit bekommen hat. Und so guckt man eigentlich auch dann von Dürnböri-Bekürri kommend auf Eckfenster, wo man dann gleich die Arbeit von Horches sieht mit den Gedächtnispillen. Die sind direkt in der Schaufensterauslage. Es macht natürlich auch Spaß, in so einem Objekt, was auch von draußen reingucken können, konzipiert ist, nämlich als Kaufhaus, also arbeiten zu können, da ausstellen zu können. Und interessant auf die Zeitgeschichte, du hattest es mit den Säulen angedeutet, ist natürlich, dass wenn man in diese Säulen hineinschaut, sieht man Zeitungs- Artikel. Und diese Zeitungsartikel sind die erste Schicht auf einer Rabbitzwand. Das war ein jüdischer Entwickler, der hat gesagt, Hühnerdraht und Gips. Das ist so eine frühe Form von Trockenbau. Damit kann man Sachen baulich herstellen und somit auch solche Stucksäulen. Und dadurch sehen wir auch relativ klar, wann diese Baulichkeiten passiert sind, nämlich 1913. In Wirklichkeit ist aber das Haus so 1892, 1882, bin mir nicht ganz sicher, von Leonhard und Schlesinger entstanden. Nur das Untergeschoss wurde bespielt und das Geschäft lief aber so gut, Eisenbahngeschäft mit allen möglichen Abteilungen, dass man eben schon knapp über 20 Jahre später beschlossen hat, das Ding komplett umzubauen zu diesem Kaufhaus. Deswegen haben wir auch so viele Säulen hier drin, weil irgendwo die früheren Wohngeschossetagen irgendwo sinnvoll statisch gestützt werden müssen. Deswegen haben wir auch die Löcher drin, weil die neuen Eigentümer im Zuge einer Renovierung überlegen, oh, wie ist denn eigentlich die Statik des Gebäudes, und immer in diese Säulen reingucken müssen und müssen gucken, okay, das ist ja so hohl wie ein Schoko-Osterhase. Und da muss man erstmal reingucken, und was für ein Stahlträger-Skelett ist da drunter, was dann irgendwo die Glasdecke hält und so weiter und so fort. Also insofern ist das Haus als solches ja auch ganz viel Zeitgeschichte mit sehr viel Veränderungen und mit Handelsorganisationsgeschäften für Sport und Freizeit und dann nach 1990, also irgendwie so ein Alleskönner-Geschäft, erst Blocker und dann Xenos, und mittlerweile schon wiederum, ich denke, mehr als 10 Jahre, eher so 20 Jahre Leerstand, ja.
6: Ja, und hier auf 3 Etagen verteilen sich, ich habe es schon gesagt, 101 Kunstwerke, und eins davon können wir auch anhören. Also Kunstwerke heißt, es gibt Objekte, es gibt Bilder, es gibt Grafiken, es gibt ganz kleine und sehr groß ausladende Kunstwerke, es gibt Filme zu sehen und es gibt auch ausschließlich Hörbares. Zum Beispiel diese Arbeit.

0: Ich habe es nicht gezählt, aber vermutlich, vielleicht waren es 60 Eier, die zerschlagen wurden. Vielleicht waren es auch 120. Wir müssten Ralf Wendt fragen, Künstler und Radiomacher aus Halle, der die neben, ich glaube, 4 anderen Audiostücken eingereicht hat. Eine sehr witzige Art der Zeitmessung, finde ich. Und Zeitmessung spielt ja auch eine Rolle bei euch in der Ausstellung. Das ist vielleicht, habt ihr ja auch schon öfter gesagt, jetzt erwartbar, dass Uhren in verschiedenster Form, funktional, dysfunktional, sehr lustig, es gibt auch Wecker mit Gesichtern, also auch so sehr schöne und lustige Objekte hier eine Rolle spielen. Und trotzdem sind es sozusagen so viel mehr Arbeiten, die hier ausgestellt werden und immerhin ja ganze 100. Wer hat denn hier ausgestellt, beziehungsweise eigentlich wäre meine Frage, wenn die jetzt nicht zu ketzerisch ist, ob das so eine bewusste Setzung war, eine Ausschreibung zu machen für Arbeiten, um sozusagen so ein ganzes Sammelsurium an Zeitvorstellungen, Wahrnehmungen und Assoziationen zu bekommen. War das so eine bewusste Setzung oder war das so, ach so, das machen wir immer so oder da haben wir jetzt nur mal so Lust drauf?
1: Ja, das machen wir eigentlich nicht immer so. Also tatsächlich in diesem Jahr mal wieder seit Langem. Ich glaube, früher zu den Zeiten der Biennalen gab es das schon mal, Aufrufe zu starten. Aber jetzt während der Festivals ist das eigentlich eher ein ungewohnter Weg wieder für uns, wo wir uns erst wieder reingefunden haben. Aber bei der Betrachtung von Zeit ging es uns, also auch Generationen Zeit, ging es uns auch darum, um die Vielstimmigkeit irgendwie auch abbilden zu können, die verschiedenen Perspektiven und von daher erstmal zu schauen, was verbinden Menschen überhaupt mit Zeit, also über unsere kleinen Köpfe hinaus, um dann erstmal eine Vorstellung davon zu haben, was geistert denn da so rum, um dann schließlich eine Auswahl daraus treffen zu können. Also mir persönlich hat das total geholfen, um selber weiter schauen zu können.
0: Und ihr habt gesagt, ihr habt 300 Einsendungen bekommen. Wer hat denn so eingereicht eigentlich?
1: Ja, also wir hatten ursprünglich gedacht, den Chor auf Sachsen-Anhalt, also uns erstmal hier im Land umzuschauen. Wer reicht ein? Also natürlich haben wir hier Kunsthochschulen, wir haben arrivierte Künstlerinnen, wir haben aber auch viele Menschen, die sich einfach hobbymäßig mit Kunst und Handwerk beschäftigen, so dass wir das erstmal an der Stelle nicht eingeschränkt haben, sondern gesagt haben, hey, jeder, der sich irgendwie angesprochen fühlt von diesem Chor, möge doch bitte einreichen. So recht niedrigschwellig und haben auch versucht, quasi Multiplikatoren zu finden, die auch diese Bandbreite bedienen können, also nicht nur über die üblichen Kanäle. Und das scheint gefruchtet zu haben. Also ich finde es schon sehr divers, die Einreichung. Und das hat uns eine gute Ausgangsbasis gegeben, um eine Auswahl treffen zu können. Also ich war super überrascht über die Bandbreite und über die hohe Anzahl auch.
0: Und gleichzeitig geht die ja auch mit der Herausforderung einher, diese Arbeiten irgendwie zu präsentieren. Und Daniel, du hattest bei der Eröffnung gesagt, ihr habt anfangs mal versucht, das alles also nur im Erdgeschoss stattfinden zu lassen. Nachdem ich mich jetzt mehrere Tage hier aufgehalten habe, dachte ich so, wow, krass, was war das für ein Gedanke? Und dann habt ihr es eben doch auf diese 3 Etagen verteilt. Für mich hat sich beim Durchgehen schon so verschiedene rote Fäden ergeben oder so verschiedene Erzählungen, denen ich so folgen kann. Wie habt denn ihr das gemacht? Hat da jeder an seinem roten Faden gebastelt und dann seid ihr mal wieder zusammengekommen? Oder, also weil ich finde, diese Ausstellung bietet schon so verschiedene Erzählungen an. Also vielleicht auch so, man kann da auch sich so seinen eigenen Text durchspinnen. Aber der kann halt unter Umständen, also man wird nicht so geleitet, ne? Und meine Frage wäre jetzt, wie ihr das so angegangen seid.
2: Das ist eigentlich eine längere Erzählung. Also wir haben angefangen im Moment der Auswahl aus den, es waren ja auch nochmal mehr als 300 einzelne Personen, die aber teilweise 2, 3, 4 Kunstwerke eingereicht haben, also von sich selber nochmal eine Auswahl zur Verfügung gestellt haben. Und auch da musste man dann auch nochmal bei Einzelpersonen gucken, was ist denn jetzt also irgendwie das Geeignetste davon. Ich will jetzt nicht über Auswahlkriterien, das kann man kurz machen. Es gibt Sachen, die sind einfach, die kommen immer wieder vor. Eine Großmutter, die erzählt, kommt häufig vor, ist auch sinnvoll, irgendwo auch signifikant in unserer Gesellschaft, dass es viele Großmütter gibt, die etwas zu erzählen haben und auch wichtige Sachen erzählen. Und dann auszulesen, wo ist eine Wiederholung, das haben wir schon mal und hier ist noch ein anderer Gedanke und den anderen Gedanken, der ist uns jetzt vielleicht wichtiger als der, den wir schon oft gehört haben. Also das sind so Auswahlkriterien vielleicht in so einem Modus. Diese Verdichtung in einer Etage, ich bin 2012 in New York gewesen auf der Presennial und das ist ein Konzept, wo arrivierte, sehr erfolgreiche, weltmarktführende KünstlerInnen ausstellen, zusammen mit Leuten, die das eben als Hobby, als Freizeitgestaltung und als Surplus in ihrem Leben, also Kunst betreiben. Und die hingen als Petersburger Hängung extrem dicht. Man weiß nicht, wer was gemacht hat, nur die Leute, die sich wirklich denken, auszukennen, können dann sagen, oh, das ist hier eine Koryphäe und das ist dann auch eine Verkaufsausstellung, diese Presennial. Das war so der erste Gedanke zu sagen, okay, in dieser hohen Verdichtung, ohne viel Kommentar, einfach nur ganz viel Kunst in einer Etage an die Wand zum Thema Zeit, das kann was machen. Und die zweite Referenz ist in Gent, gibt es so eine Kunsthalle, das ist vom Verein betrieben, die machen das glaube ich alljährlich oder alle zwei Jahre in einer säkularisierten Kirche, da hängt es auch hochverdichtet als Petersburger Hängung, also irgendwo, dass sich die Bilder gerade so nicht berühren, aber mehrzeilig und das macht auch Spaß, sich das anzugucken und wir haben das hier ganz kurz am Anfang versucht und es ging gar nicht. Und wir haben ja den Platz hier, warum sollen wir uns quälen? Und dann fing dann an zu überlegen, okay, alles auf eine Zeile. War so der erste Schritt, ne? Und dann kann man die Zeile mal nochmal nach oben aus, die Amplitude hochfahren, nach unten oder nach oben. Oder kann noch was in den Raum dazustellen. Und aus dieser Arbeit, und die hat länger gedauert, also ganz vielen Dank nochmal an Stefanie Kiebe, die uns da so also mehrere Tage unterstützt hat und selber mit einer künstlerischen Arbeit auch hier vertreten ist. Das war wichtig, dass sie uns geholfen hat. Haben wir einfach geguckt, wie kann man das zusammenstellen, wie funktioniert das räumlich und wie funktioniert das inhaltlich. Sind ja so mehrere Sachen. Und da sind dann so Bereiche entstanden, Natur, Klima, Weltgeschichte, Urgeschichte, Familie, daran gebundene Überlieferungen, Erzählungen, Zeitmessungsfragen, vielleicht auch Logiken von Verwertung von Zeit, also die dann sehr, sehr dicht in Fragen des Arbeitsbegriffes, Lohnarbeit, Erwerbstätigkeit, Freizeit und so weiter hineingehen. Carpe diem, Zeit totschlagen, Zeit nicht totschlagen, Zeit optimieren, Ablehnung von Zeit, um einfach eine andere Struktur im Leben zu finden. Das schwingt so alles mit, eben aber auch älter werden, ne? Also im Moment, also so generative Fragen, aber auch das Moment, das Leute deutlich älter sind und noch aktiv. Also wir haben ja eine Arbeit, ein Video von Loon, New Update Available halt, das heißt es glaube ich. Und es sind halt ja sogenannte Silver Surfer, also Menschen, die im Alter vielleicht auch schon als PensionärInnen Zeit haben, trotzdem sich als nicht Native mit Computer auseinanderzusetzen. Und es ist irgendwie lustig, was sie sich so erzählen. Das ist so wirklich wie von einer Bushaltestelle oder weiß ich nicht, also Gespräch an der Ladenkasse oder im Theaterfoyer, wo auch immer. Also ne, was sich die Leute, die da ein gemeinsames Interesse, nämlich Computing, wofür auch immer haben und dabei trotzdem über Urlaube erzählen. Das ist so die Bandbreite, also wo man über Zeit, Generation, Alter, Arbeit, Zeitkritik und so weiter.
0: Ja, man kann sich hier wirklich, ich bin hier schon ein paar Tage unterwegs gewesen, habe natürlich trotzdem noch nicht alles erfahren, was man hier erfahren kann. Aber wir geben hier einen kleinen Einblick und Ausblick in dieser Sendung und gehen jetzt gleich von der zweiten Etage in die erste Etage, wo eine Arbeit hängt von einem Hallenser Künstler, der jetzt auch, den habe ich unterschlagen, Christoph Liedtke, der sitzt ja eigentlich auch schon neben uns. Und zwischendurch kommen jetzt aber nochmal die Agenten des Schlafes um die Ecke. Schlaf ist ja so eine Zeit, in der wir nicht merken, dass es Zeit vergeht. Das ist auch so ein komisches Loch, aber schön natürlich auch.

0: genug geschlafen, jetzt hier die Agenten des Schlafes von Felix Kubin zu hören in einer Sendung, die das Werkleitsfestival begleitet. Ein Festival, das für Medienkunst und Filmkultur, das sich dieses Jahr dem Thema Zeit widmet. Und wir senden heute live aus der Ausstellung aus dem ehemaligen Xenos und machen einen Rundgang, ohne uns bewegen zu können. Aber zumindest auditiv können wir euch mitnehmen. Und live sitzt hier auch neben mir Christoph Liedtke, einer der Künstler, der eine Arbeit eingereicht hat. Jetzt muss es normal sagen.
1: Hallo Tina, ich grüße dich.
0: Ja, siehst du, das ist meine Mikrofonanordnung. Von hielt ich sie für klug. Ja, schön, dass du da bist. Du hast du betreibst Malerei. Das kann man so
1: unter
0: sagen.
1: Unter anderem.
0: Unter anderem. Und du hast eine sehr große Arbeit eingereicht. Eingereicht klingt auch immer so ein bisschen, als hätte man die mit der Post geschickt. So ist es ja nun nicht. Es ist ein fünfteiliges Bild, ein Polyptychon, habe ich mir abgeschrieben.
1: Richtig.
0: Auf dem auch Zeilen aus einem Gedicht zu lesen, zu entziffern sind. Und ja, vielleicht können wir das Bild mal kurz versuchen zusammen zu beschreiben für die HörerInnen im Radio. Ich finde es ja sehr gewaltig, also nicht nur ob seiner Größe, sondern auch, weil du, und das ist mir schon bei anderen Sachen aufgefallen, die ich von dir gesehen habe, du hast irgendwie so eine Lust an so Wellen und Strömungen, finde ich. Also es strömt und wellt so und zieht einen so, es ist wie so ein wilder Strom, der sich da über diese fünf Teile bewegt.
1: Genau, ja, das stimmt, ist mir auch schon aufgefallen mit den Wellen und so. Ah, das liegt, glaube ich, in der Natur der Sache, dass man als Maler gerne Pinselstriche macht. Und Striche sind ganz schnell Teile von Wellen oder so, also organischen Sachen auch zum Beispiel. Also Striche können ganz schnell aussehen wie Gräser oder eben, was meinetwegen auch Flussteile. Also das Wellen und Pinselstriche sind nah beieinander und finden dann schnell eine Abstraktion, die so, und es liegt ein bisschen in meiner Natur auch, ich male so gern gestisch mit den Handgelenken und dann sind diese Striche werden dann eben auch schnell zu irgendwie zu solchen Formen irgendwie. Also ich finde, das liegt ein bisschen in der Natur meiner Vorstellung und der Sache halt irgendwie, genau.
0: Ich habe den Titel auch unterschlagen, Gen Ginungagap,
1: genau. Ginungagap ist eigentlich, das ist der Begriff für das Weltende, aber eher so im räumlichen Sinne oder vielleicht auch in beiden, im zeitlichen und im räumlichen, wie es in der Edda beschrieben ist. Genau, also ich habe den Begriff auch entlehnt von diesem Gedichtband, der da auch mit eingewebt ist von Wilhelm Bartsch. Genau, und so haben sich gewissermaßen früher die Germanen auch, als man noch gedacht hatte, die Welt ist eine Scheibe, dieses Ende vorgestellt. Also im Grunde wie so eine Kluft, also deswegen auch Ginungagap, also der Gap ist auch die Kluft, wo dann so Eis und Feuer irgendwie zusammenstürzen. Also man hat natürlich keine Ahnung gehabt, wie das aussehen soll, aber irgendwie, also alles Tohuwabohu fließt zusammen und genau. Das ist auch in diesem Bild, also es fließt eben alles zusammen. Es ist im Grunde, es ist natürlich in dem Sinne Kunstwerk, dass es auch sehr vieldeutig ist und sehr viele Interpretationslinien man in diesem Werk nachvollziehen kann, gewissermaßen, also die da eben zusammenfließen.
0: Genau. Bevor wir vielleicht zu dem Teil kommen in dem Werk, den man auch lesen kann, noch die Frage: Ist das so deine Beschäftigung mit Zeit vom Ende her, vom Ende der Welt her?
1: Meine Beschäftigung mit Zeit, ja tatsächlich, also der Tod taucht in meinem Werk immer wieder mal auf. Und ich finde, an dem Tod kommt man nicht vorbei, wenn man ein intensives oder gutes Leben führen muss. Also will, man möchte, also man muss sich gewissermaßen dieser Endlichkeit bewusst werden, um eben, also der, für mich ist der Tod überhaupt erst eine Instanz, die eine gewisse Wertigkeit in die Flüchtigkeit des Seins reinbringt. Und genau, und deswegen, Es kommt da, taucht da auch irgendwie immer wieder auf. Also, schwierig zu beschreiben. Also, es ging schon los, vielleicht mit 16, als ich Carlo Castaneda gelesen habe. Vielleicht kennt ihn jemand, Reise nach Ixlan. Das ist ganz witzig. Und da geht's, das ist eine alte, ich sage jetzt Indianergeschichte, weil in dem Buch ist das auch so damals deklariert gewesen. Und dann aber gab's, hol ich jetzt so weit aus, sag
0: Bescheid. Nee, gar nicht, muss sein.
1: Auf jeden Fall gab's da immer diesen weisen Indianer, der quasi den anderen da erzählt hat, dass der Tod immer auf dass er den Tod immer auf der Schulter sitzen hat und ihn erinnert, ob er, also der Tod als Ratgeber quasi, ob er jetzt an der richtigen Stelle ist oder nicht. Und ich finde, mit der Situation jetzt insgesamt in der Gesellschaft mit, wir haben ja schon, das kann man jetzt nicht wirklich verneinen, so, ich sag mal, apokalyptische Tendenzen in dem Sinne, dass wir die Klimakrise und so weiter vor uns haben und so, und das, was uns natürlich alle, was wir sich mit dem Rechtsruck und so beschäftigt, das sind für mich alles so Sachen, die mich natürlich emotional angehen. Also ich kann jetzt nicht so tun, als ob alles irgendwie in Ordnung wäre und wir einfach so ein Leben leben. Und selbst wenn das so wäre, dann wäre das trotzdem eine Instanz für mich, der Tod. Also irgendwie deswegen, es geht um Wahrhaftigkeit, es geht um eine ehrliche Auseinandersetzung mit der befristeten Zeit, die man hat.
0: Das ist schön, das ist ein schöner Ausdruck, eine ehrliche Auseinandersetzung mit der befristeten Zeit.
2: Ich finde das ganz schön in den Bildern, dass das ja so fünfmal erneut Schwung geholt wird. Ne? Das hat, weil du gerade sagtest, man kann das gar nicht anders. Und du sagst, du malst aus dem Handgelenk heraus und damit ist ja auch eine Kreisform vorgegeben. Ne? Also ich nagel irgendwie einen Nagel in den Lehmboden, habe eine Schnur dran und fange an, dann irgendwie einen Bleistift an das andere Ende der Schnur zu machen und fange dann an, damit zu malen. Dann kann ich mich relativ kreisförmig um den Nagel herum bewegen. Und so ist der Nagel vielleicht symbolisch mit dem Handgelenk verbunden oder dann deine Schulter oder der Ellenbogen oder dein Stand- und Spielbein, wo du so stehst als Maler. Das finde ich total interessant an dem Bild, also dass es so eine auf den Körper bezogen durchaus auch Formpreis gibt, also in der Fläche. Und diese Welle ist ja auch was Wiederkehrendes dann damit, und das finde ich interessant auch wiederum auf den Zeitbezug, wie viel bauen wir darauf, dass etwas eben unendlich wiederkehrend ist und wie sehr bauen wir darauf, dass etwas ein Ende hat und bin ich ein Baustein und somit endlich und kann behaupten, dass alles, was über mich hinausgeht, natürlich unendlich ist. Und das sind so schöne Sachen, über die man dann nachdenken kann, weil du hättest ja jetzt auch, wie heißt, 5 Bilder nebeneinander nochmal?
1: Also ab mehr als 4 sagt man Poly, also Polyptychon.
2: Ah, okay, und dann geht es sozusagen sogar bis ins Unendliche. Also ja, ich stelle mir jetzt vor, du hättest Welle für Welle, Jahr für Jahr, Tag für Tag, Stunde für Stunde irgendwie noch ein Bild hinten dran gehängt. Vielleicht so ein bisschen wie Sebastian Herzau, ne, mit seinen...
1: Stimmt, das wollte ich gerade sagen. 500,
2: auch ein Malerkollege sozusagen. Ja, also das hat mich total gereizt beim ersten Mal sehen des Bildes. Ich habe natürlich an Wasser gedacht. An Welle. Und wir hatten jetzt auch als musikalische Lecture bei der Eröffnung den Julius von Lorenz und den haben wir eingeladen zum Thema Zeit und ich musste sofort irgendwie auch an Landschaft im Fluss und eben an die Moldau denken, also wie dann sozusagen die einzelnen Arten von Kräuselungen, Wellen, Stromschnellen und so weiter, so irgendwie dann in Musik gefasst werden und in deinem Fall in der Malerei, war so meine Vorstellung.
0: Und was hat das nun mit den Zeilen, mit den Worten, die man da extrahieren kann? Was hat es damit auf sich?
1: Ausgangspunkt war, oder ist es oft in meinen Arbeiten eben auch eine Inspiration, die eher so aus dem Literarischen kommt und also dass ich mich von vor allem Gedichten inspirieren lasse und von denen begeistert bin und mich gerne mit denen verbinde und eben das eben dann eher auf eine künstlerische Weise verbinde, indem ich die Arbeiten irgendwie, also die künstlerische Arbeit der Dichter jetzt zum Beispiel, also irgendwie in mein Werk hole und damit aber auch wieder einen Link setze halt. Also es gibt ja viele tolle Sachen in der Geschichte, die einfach schon da sind, die man aber nicht weiß, und in dem Moment, wo ich eine Spur dahin setze, also verbinde ich mich einerseits und gebe auch den Betrachter die Möglichkeit, sich dann damit auseinanderzusetzen. Genau, und Ja, also das ist eine Hommage, einfach aus einer Verliebtheit heraus, aus einer Begeisterung zu dieser Sache. Und in diesem Werk geht es eben auch nochmal um das Weltende, beziehungsweise das Weltende eines Subjektes, also in dem Fall Wilhelm Bartsch, der Dichter, der eben, es ist ein sehr spätes Werk, er ist jetzt auch schon, glaube ich, 75, und er schaut und zieht als Dichter eine Bilanz auch in diesem Gedichtband, also wo er mit vielen Dingen abrechnet und natürlich auch mit einem gewissen Alter eine gewisse Aufgeräumtheit und Klarheit irgendwie mit sich bringt, die man natürlich mit 40 oder was weiß ich wahrscheinlich so noch nicht hat. Je nachdem. Aber genau, also er zieht einerseits Bilanz und stellt sich die Frage, wie das mit ihm und der Welt war und wie es jetzt ist und so weiter und so fort, und eben auch seinen Rückblick auf die Sachen, wie sie sich entwickelt haben. Genau, und das ist eben auch noch grandios, also wie er das macht, ich wollte das einfach mit da reinbringen quasi und habe das eben dann eben mit reingeschrieben, und vieles davon kann man teilweise gar nicht mehr lesen, ist quasi von der Schrift, von dem Zeichen zurückgefallen ins Material, in das Malerische. Quasi müsste man so wirklich mühselig auseinander tüdeln, was da irgendwie jetzt da steht, beziehungsweise dann einfach sich das Buch besorgen.
0: Genau. Ja.
1: Das Buch heißt übrigens Hohe See und Niemandsland. Genau. Preisgekrönt, muss ich auch nochmal sagen. Siehst du, ich hype es schon wieder.
2: Ja, was mir aufgefallen ist bei dem Aufschreiben, mit Malerei aufschreiben, also gegenüber ist Holmer Feldmann, der einen Zeitungsartikel leicht hochskaliert mit dem Pinsel abgemalt hat, also Buchstabe für Buchstabe. Und das hat er nicht nur gemacht, dass es irgendwie auf 3 Meter Entfernung besser lesbar ist, sondern das hat er auch gemacht, weil es in einem Zeitungsartikel um Zeit geht. Ich glaube um 50 Jahre. Und das verbraucht natürlich durchaus Zeit. Das steht auch in dem Gemälde drin. Man sieht es nicht, dass es hinterm Passepartout oder hinterm Rahmen, wie viele Stunden er dafür gebraucht hat. Das finde ich auch interessant als Hommage. Du an Wilhelm Bartsch, ja, also irgendwo das nochmal ins Malerische zu überführen, genau diese Buchstaben und hier die Buchstäblichkeit, die dann auch ins Malerische in eine Zeitmessung hinein überführt sind. Wie lange dauert das, wenn ich mit einem Overhead-Projektor sozusagen diesen Buchstabe, diese Letter Stück für Stück nachpinsele? Inhaltlich geht es darum, dass sich dort ein Pärchen in Nord- und Südkorea in einer Tauwetterphase per Lotterie nach 50 Jahren wieder zusammenfinden, die durch die Grenze getrennt waren. Das ist sozusagen diese lange Geschichte der Entbehrung, und Holmer versucht es dann physisch nachzuempfinden durch dieses Abzeichnen des Artikels.
0: Christoph, vielleicht noch eine wieder ein bisschen weg von deinem Werk führende Frage. Wie bist du durch die Ausstellung gegangen? Hast du dir einen roten Faden gesponnen?
1: Einen roten Faden, man lässt es eigentlich im Grunde alles erstmal so stehen, und wo man nicht so viel damit anfangen kann, da geht man einfach vorüber. Genau, aber ich finde natürlich viele Dinge total super interessant und auch schön, wo ich mir dann gerne, ach, das würde ich mir auch gerne mitnehmen, oder das ist eine schöne, einfache Idee für eine Umsetzung und so. Genau, also.
0: Du guckst da so mit dem schaffenden Blick drauf auch.
1: Naja, und also ich überlege schon auch, was könnte das jetzt zum Thema Zeit für mich zu sagen haben. Genau, aber die Antworten, die KünstlerInnen da gefunden haben, die haben natürlich einen ganz anderen Bezug zu ihrer Arbeit. Also das, was ich jetzt euch über meine Arbeit erzählt habe, das kann man nicht wirklich daraus lesen, da muss man, also es ist einfach das Hintergrundwissen, und das fehlt mir dann manchmal. Ich lasse mich immer gerne inspirieren und entdecke einfach gern Sachen, und das finde ich total schön, dass es deswegen auch so, dass man nicht weiß, von wem das ist, ob das jetzt eine total kompetente Künstlernatur ist oder nicht, die das gemacht hat, das interessiert mich dann auch nicht irgendwie, sondern eigentlich nur, was da zu sehen ist. Ja, und das ist eben dadurch auch so, naja, aus ganz vielen verschiedenen Gesellschaftsräumen, Blasen da einfach Bezüge hier sind. Das finde ich total gut.
0: Ja, das finde ich auch gut an dem, also dass hier nicht mit Namen, Untertitel gearbeitet wird, sondern dass hier so Nummern verteilt werden, die man dann wiederum in einem Flyer wiederfinden kann, der dann wiederum zu einer Website führt, wo man, wenn man wirklich will, jetzt auch noch den Untertext lesen könnte, aber das muss man vielleicht auch nicht immer. Aber wir hatten vorhin das Gespräch, weil unweit von deiner Arbeit hängt die von Sophie Heinisch und da hattest du so Fragezeichen sozusagen im Gesicht, in den Augen. Und ich habe Sophie beim Rundgang am Sonntag vor ihrer Arbeit getroffen und vielleicht können wir das mal erhellen. Ich sitze hier mit Sophie Heinisch und wir sitzen vor deiner Arbeit, korrigiere mich, sie hat einen längeren Titel, Pflasterlampe aus der Serie Fenster.
3: Richtig.
0: Und es ist eine sehr großformatige Arbeit. Ist das eine Fotografie oder wie? Was würde da jetzt im Untertitel daneben stehen?
3: Also es würde da stehen Digitaldruck, aber es ist auch eine Collage.
0: Und was man sieht, ist so ein Ausschnitt aus dem öffentlichen Raum, könnte auch von der übernächsten Straßenecke, vielleicht nicht ganz hier in der Innenstadt, aber ein bisschen weiter sein. Und man hat so einen sehr rangezoomten Blick auf wirklich irgendwie eine Kurve in der Straße und man sieht vielleicht so halber Sonnenschirmständer, der irgendwie eingepackt wurde oder was. Da ist, jedenfalls ist da ein Objekt auf dieser Straßenecke zu sehen und dann ist was den Blick irgendwie total irritiert, nämlich da ist noch ein Foto im Foto drin sozusagen. Was würdest du dem noch hinzufügen?
3: Genau, vielleicht um die Collage noch zu ergänzen. Dieser Ausschnitt aus der Stadt, der ist farblich gewählt und also diese Fotografie aus dem Stadtbild. Und das Fenster, was sich dort in der Mitte befindet, ist eine Schwarz-Weiß-Fotografie oder ein Teil der Schwarz-Weiß-Fotografie, was quasi in der Stadtfotografie nochmal einen Raum öffnet. Und auf diesem Schwarz-Weiß-Fenster befindet sich nochmal eine Zeichnung, die an einen vergangenen Gegenstand erinnern soll. Also es ist eigentlich nur die Umrandung eines Gegenstandes, der mal dort war.
0: Jetzt hast du es ja auch schon nochmal anders erzählt und schon Fenster gesagt zu der Schwarz-Weiß-Fotografie, die da sozusagen in der Straßenecke auftaucht. Und ich habe sofort gedacht, das ist wie so ein Rabbit Hole. Also ich war irgendwie sofort bei Alice im Wunderland und das blinkt ja gar nicht, sondern das ist so ein bisschen unauffällig und sagt aber so Follow the White Rabbit, weil das so sehr, also es ist irgendwie auch so sehr

0: von dem Kunstwerk Zeitlichkeit immer eine große Rolle spielt und auch die Überlagerung von Zeit und verschiedenen Dingen, die ich eben im Atelier gleichzeitig mache, die sich irgendwann in einer Arbeit überlagern und ergänzen und dann eben so einen Raum-Zeit-Gefüge aufmachen. Und du hast es ja gerade schon gesagt, dass dieses Fenster wie so ein Rabbit Hole reingeht. Und für mich ist das eben auch so, wenn ich durch die Straßen streife und so alltägliche Momente beobachte, dass es theoretisch so Dinge sind, die man jeden Tag sieht und die auch oft wie das Gleiche wirken, aber gleichzeitig sich so kleine Dinge immer wieder verändern und es auf der Straße oder im Stadtraum oder auch in der Natur eben diese Vergänglichkeit und diese Veränderung in diesen kleinen Dingen überall zu sehen gibt. Und ich glaube, dieses Großformat und diese Öffnung in die Straße hinein oder unter diesen Gegenstand, der macht das nochmal so deutlich, diese Zeitlichkeit oder auch diese Veränderung der Dinge, die man sonst eben nicht so sieht.
1: Sophie Heinisch haben wir hier gehört, mit der ich mich vor ihrer Arbeit unterhalten habe kurz und versucht habe, auch die sehr stolpernd zu beschreiben. Bist du erhellt? Etwas?
2: Ja, ein bisschen. Okay, es hat ein bisschen Klick gemacht.
1: Gab es eigentlich, wir haben ja jetzt so, ich habe ja mit Sophie sehr so über so zwischen, also eigentlich ist das ja so eine Raumzeitarbeit, finde ich. Oder das haben wir ja auch so benannt, so Zwischenzeiten, Zeitschichten. Gab es so Auffassungen von Zeit oder Vorstellungen von Zeit, die euch so völlig aus dem Konzept gebracht haben? Einreichungen, wo ihr gedacht habt, boah, ey, da habe ich jetzt keinen Kasten für oder da muss ich jetzt erstmal was, oder das damit beschäftige ich mich nicht so oft. Und also ich kann nichts mehr überraschen.
3: Ich bin bei Sophie ein bisschen stecken geblieben und die unterschiedlichen Zeitlichkeiten und diese irgendwie auch wieder so eine Verliebtheit zu Details, die schnell wieder verschwinden oder nur von wenigen wahrgenommen werden. Und da musste ich jetzt auch tatsächlich gleich wieder daran denken, diese Metapher, man springt nur einmal in den gleichen Fluss. Geschwister haben auch nicht die gleichen Eltern. Da war ich jetzt gedanklich stecken geblieben, sodass ich jetzt gerade gar nicht so schnell switchen konnte.
1: Nee, du kannst ja auch ganz anders beantworten, die Frage.
3: Was uns so überrascht hat, was ungewohnt war, war tatsächlich auch teilweise, waren Objekte, wie zum Beispiel von Elena Schmidt unten, die Puppe zum Beispiel. Also da brauchte ich einen Moment länger als zum Beispiel meine Kolleginnen. Also es gab viele Arbeiten, wo wir uns gegenseitig dann mitgenommen haben, um eine Zeitlichkeit herzustellen. Also das war auch das Schöne bei der Arbeit im Team, fand ich. Also von daher fiel es dann letzten Endes dann doch immer leicht, weil irgendjemand aus dem Team hatte immer eine Idee, die nachvollziehbar war. Also so ein Weg, den man einschlagen konnte.
1: Mhm. Ja, ist ja auch, ist ja eben auch so ein großer Themenkomplex, mit dem, ja, sie beherrscht uns die Zeit und da sind wir, und du bist auch gerade schon gegangen ins Erdgeschoss. Und da finde ich ja, spannt das schon so direkt auf, ne? Also spätestens nach dem zweiten Mal durchgehen, weil ich so, okay, also hier ist ja wirklich, hier wird so viel versammelt von einerseits die schöne Zeit, die Zeit als Notwendigkeit, also einfach als ein Fakt, und dann aber auch diese krasse, also wie wir uns von Zeit beherrschen lassen müssen. Ich fand sehr eindrücklich dieses, und das hattet ihr auch nochmal beim Rundgang gesagt, ich weiß gerade, müsst ihr mir aushelfen, den Namen des Künstlers nicht, dieser Smartphone mit den eingezeichneten Weckerzeiten.
3: Simon Gärtner.
1: Jetzt denke ich immer an Simon Gärtner abends, wenn ich meinen Wecker stelle, weil ich denke, ja, es sieht halt auch so aus, ne? Und dann, also das sind so alltägliche kleine Sachen und die, ja, also ich finde, da unten wird schon mal so richtig viel aufgespannt, aber eben auch Zeit aufgespannt, die, oder Zeitvorstellungen aufgespannt, die so gar nicht mehr so präsent sind, also schon noch präsent sind wie in dieser Mondarbeit. Zum Beispiel, dass es natürlich auch sowas gibt wie Zyklen, denen wir zumindest beiwohnen, aber mit denen wir uns vielleicht gar nicht mehr so sehr beschäftigen. Und ich würde gerne noch eine Künstlerin zu Gehör bringen, die auch in ihrer Arbeit so zyklische Zeit eher betrachtet, nämlich Anna Egerter.

0: mit der ich am Telefon gesprochen habe. Wir hören gleich warum.
1: Hallo Anna, schön, dass wir uns am Telefon hören, was ja auch so ein bisschen lustig ist eigentlich.
2: Ja, schön.
1: Lustig deswegen, weil es in deiner Arbeit, und da können wir gleich drüber sprechen, um meiner Wahrnehmung nach um Muße geht und wir jetzt nicht zusammen in der Ausstellung stehen konnten, weil unsere beider Tage so ein bisschen kleinteilig zerteilt sind.
2: Mhm, stimmt.
1: Und das geht sich dann doch nicht ganz aus mit der Muße. Du hast beim Werkleitsfestival eine Arbeit eingereicht, die den Titel trägt, Brüten ist. Brüten, das ist?
2: Genau.
1: Und es ist ein Gedicht, das nicht einfach nur als Blatt sozusagen lesbar an der Wand hängt, sondern auch eine Installation ist. Kannst du die mal beschreiben?
2: Also das ist ein längeres Gedicht. Es besteht aus so mehreren mehrzeiligen kleinen Absätzen und ist eigentlich entnommen aus so einer längeren Auseinandersetzung mit dem Thema Brüten. Und ich habe das auf einen ganz schmalen Papierstreifen gedruckt und im Loop gehängt, weil es eben, wie gesagt, ums Brüten geht. Und das ist für mich eben so, steht für mich für so eine zyklische Zeitwahrnehmung oder zyklisches Zeitverständnis, wo es eben nicht linear von jetzt auf gleich abläuft, sondern eher so ein bisschen anknüpft an diese ganzen zyklischen zeitlichen Rhythmen auf der Erde, also Tag, Nacht und Menstruationszyklus und Leben und Tod und das Schlüpfen von einem Falter und das Schlüpfen von einem Küken und so weiter.
1: Ja, ich finde an dem Loop auch schön, dass man den Kopf verdrehen muss sozusagen immer wieder, wenn man es zu Ende lesen will, weil es so gehangen ist, dass es eben auf dem Kopf steht. Und dann dachte ich, ja, das Brüten, und du beginnst ja in dem Gedicht auch, also mit dem Brüten einer Henne, also es hat schon die, man wird da schon hingeführt, gedanklich sozusagen, finde ich. Und dann muss man irgendwann den Kopf drehen und dann wird der Kopf ja auch so warm. Also der Körper wird ja auch so warm, wenn man sich da rumbalanciert um dieses Gedicht und es hat so was ganz Warmes. Das finde ich irgendwie sehr schön und gleichzeitig ist es ja so eine ganz zarte Arbeit. Was hat dich denn dazu gebracht, dich mit dem Brüten und dem, also vielleicht verschiedenen Arten von Brüten, ne? Also alle, die das erfahren wollen, müssen natürlich in die Ausstellung kommen und sich mit der Arbeit auseinandersetzen und das Gedicht lesen. Aber was hat dich denn zum Brüten gebracht?
2: Also ursprünglich eigentlich meine Art, Kunst zu machen. Ich hatte irgendwann, ich glaube 2021 oder so, hatte ich mir Brüten ganz fett in meinem Notizbuch eingekringelt, weil ich da immer wieder drauf zurückfalle, dass die meisten Themen, die mich beschäftigen, die fangen mich irgendwo und dann vergesse ich sie wieder oder beschäftige mich irgendwie mit was anderem und dann kommen sie wieder. Und ich finde ganz oft eben in alten Tagebüchern Fragmente, die ich dann wieder aufgreife und ich merke, das hat mich schon vor 6 Jahren eigentlich beschäftigt und da war schon ganz viel da, was ich da noch gar nicht geahnt habe. Und das hat irgendwie in mir gebrütet und in mir gearbeitet und dann irgendwann taucht es wieder auf und schlüpft sozusagen. Und dann dachte ich, oh wow, dieses Brüten, das ist irgendwie so eine Art Grundprinzip von künstlerischem Arbeiten. Und je mehr ich mich dann damit befasst habe, desto mehr habe ich gemerkt, dass es eben nicht nur das künstlerische Arbeiten ist, sondern generell das Leben, das eben in unserem Körper und auch in unserer Psyche, in uns einfach drin, eine ganz große Weisheit sozusagen steckt, die eigentlich eine eigene Zeit ist, eine eigene Zeitlichkeit, die sozusagen in uns wohnt, wo wir eigentlich wissen, wann Zeit ist, zum Beispiel zu menstruieren oder Zeit zu trauern oder Zeit zu sein oder Zeit ausgelassen zu sein oder Zeit was Neues anzufangen oder auch sich zu wehren oder was auch immer, dass es einfach so Zyklen und Phasen gibt im Leben, die ganz viel mit dem Leben generell auf der Welt zu tun haben. Also wie so ein Fruchtbarkeitsprinzip, wo eben so schlaffe und müde und depressive, dunkle Phasen auch dazugehören, um wieder so neugeboren zu werden sozusagen. Ich auch das Gefühl habe, dass es sozusagen so eine riesige Kraft auch in uns ist, die uns eigentlich auch voll widerstandsfähig macht gegen zum Beispiel so einen Imperativ, immer zu funktionieren oder immer parat zu sein oder eben sich so einem Zeit- und Arbeitsdiktat zu unterwerfen.
0: Brüten, das ist, so heißt eine Arbeit von Anna Edgatter, die hier ausgestellt ist beim Werkleitsfestival. Und wir senden gerade live aus der Ausstellung Früher oder Später. Wollt ihr brüten, das ist noch was hinzufügen? Deine, du hattest gerade so das Mikrofon schon entschlossen.
3: Ja, ich bin total interessiert, weil Christoph Liedtke hat so vehement zugestimmt mit seinem Kopf, während wir hier beieinander saßen, als Anna anfing zu erzählen. Also dieses, ja, vielleicht das Moment des Ausheckens oder länger mit etwas schwanger gehen, gibt es ja auch als Redewendung. Was hast du gerade gedacht,
4: Christoph? Ich wollte Anna nur beiflüchten, pflichten gedanklich genommen. Ich kenne das auch sehr gut, also dass man so Gedanken hat, die verloren gehen und dann aber irgendwie sedimentieren und irgendwie gespeichert werden und dann kommt man trotzdem immer wieder darauf zurück und manchmal ist es dann eben ein gewisser Punkt, dass man auf irgendwas stößt, was das wieder hervorholt und dann taucht es wieder auf oder dann passt es erst. Also zum Beispiel hat man irgendeine Idee und hat vielleicht nicht das Material gehabt und auf einmal kam vielleicht das Material zu einem und denkt man so, okay, ich wollte doch mal das und das und das machen oder jetzt habe ich die Person endlich gefunden, mit der ich mal das und das und das machen möchte. Oder, genau, aber eigentlich hatte man den Gedanken schon vorher und so, genau. Also insofern kann ich das Brüten ziemlich gut nachvollziehen.
5: Ja, das war total schön gerade, das Telefonat nochmal zu hören zwischen euch beiden. Richtig tolle Gedanken von Anna, die dabei waren und die mich auch nochmals zu einer weiteren Arbeit geführt haben von Eva Weber, Die Zeit ist reif. Die hängt ja sehr prominent quasi in dem Eingangsbereich, quasi die von den Etagen unberücksichtigt, einfach in so einem Zwischenraum. Und vielleicht auch so eine Erinnerung daran, dass man schon darauf vertrauen kann, wann man weiß, dass die Zeit reif ist, weil das ist ja auch so ein Thema der Gegenwart, wann, was ist richtig, was ist falsch, dass man vielleicht sich wirklich darauf zurückbesinnen kann, dass man es selbst ziemlich gut weiß und merkt und spürt, wann ist es soweit. Gerade wenn man sich solche Arbeiten nochmal anschaut und die verinnerlicht. Total schöne Gedanken von Anna.
0: Ja, schön, dass du das sagst. Ich musste auch an Die Zeit ist reif denken. Und nochmal anders sozusagen, als ich das erste Mal hier reinkam, habe ich das anders und gelesen und vielleicht eher als so ein, ich habe das irgendwie so sehr, bei mir ging so sehr politisch, habe ich das gelesen und dann, als ich mit Anna über die Arbeit gesprochen habe, mir die nochmal angeguckt habe und wenn man da durchguckt, schaut man ja auch auf so eine Malerei von, die auch so sehr gewaltig ist, also farblich gewaltig und aber auch die Körper darauf sind sehr, es sind so zwei schwangere Personen, die man sieht und es ist sehr, es springt einem sehr ins Auge so und dann ist die Zeit ist reif, bekommt dann so ein, da ist dann Fruchtbarkeit steht da oben drüber oder das ist so ein ganz anderes Reifwerden. Das finde ich aber auch schön, dass man hier immer wieder anders durch, also jede Arbeit auch wieder anders lesen kann, je nachdem, ob man von oben nach unten, von unten nach oben oder quer durchgeht. Unsere Zeit ist auch ein bisschen, wird immer reifer, bevor hier der um drei Apfel fällt. Aber wir haben noch ein paar Minuten und eigentlich wollte ich mit euch nochmal vom Erdgeschoss in nach ganz oben gehen, wo wir jetzt hier sitzen, weil mir da noch die, jetzt hätte ich beinahe gesagt, die Zukunftsecke und kategorisiere das hier schon so. Aber genau, ich hatte nämlich noch Eike Berg vom Mikrofon, dessen Arbeit auch hier hängt und die hängt neben der Arbeit von Stefanie Kiewit, die du vorhin schon angesprochen hattest, Daniel. Und ich finde das ein total krasses Duo und uns wird ein bisschen die Zeit fehlen, so sehr viel darüber zu sprechen. Aber ich würde es gerne versuchen und nochmal Eike kurz sprechen lassen über seine Arbeit. Ich stehe jetzt hier in der dritten Etage mit Eike Berg. Die Arbeit heißt, korrigiere mich, Utopia, in Klammern Collection.
6: Genau, also Utopia, das ist im Prinzip so eine Werkgruppe. Das gibt ein Video davon, ein Mehrkanalvideo, wo eben auch 10 Sekunden der jeweiligen Filme zu sehen sind. Und dann bleibt es auf einem Objekt, auf einem architektonischen Gebilde, auf Dingen, auf zum Beispiel Raumschiffen und Strukturen stehen, die dann langsam so in Grau sich umändern, in Schwarz-Weiß Bilder. Und die habe ich dann sozusagen nochmal selber gezeichnet, digital. Das sind Vektorgrafiken, damit sie von der Ästhetik ähnlich aussehen. Und das sind alles Szenen, Bilder aus Science-Fiction-Filmen, aus der ganzen Filmgeschichte im Prinzip. Das älteste ist von Metropolis, von bekannten, berühmten Fritz Lang-Film. Es sind sehr viele so Bestseller, große Filme dabei, sind aber auch ganz kleine, ganz eher unbekannte aus Ostblockländern, neben natürlich auch deutschen Produktionen wie Raumschiff Orion und natürlich den Blockbustern aus Amerika. Und das ist im Prinzip für mich eine Archäologie der Zukunft, sozusagen vergangene Zukünfte zeige ich, weil sie natürlich immer was über die damalige Gegenwart aussagen und damit auch über unsere Gegenwart jetzt. Denn natürlich ist das ja alles unsere Geschichte. Und das Interessante ist, dass es so um die Ecke gedacht wird, das könnte also im Prinzip eine Parallelzeit sein, weil das in der Vergangenheit sich jemand ausgedacht hat, wie die Zukunft aussehen könnte. Und es zeigt einfach unser Denken in den verschiedenen Zeiten. Und das am Ende ist es halt eine Sammlung, weil ich diese Sammlung dieser einzelnen Szenen nebeneinander hier als Grafiken zeige.
0: Das sagt Eike Berg zu seiner Arbeit, die hier in der dritten Etage hängt. Und ich finde eben, auch nochmal in Zusammenhang gesehen werden sollte oder kann mit der Arbeit von Stefanie Kiewit, Mai oder Mai Mö. Wir haben jetzt nicht mehr die Zeit, darüber zu philosophieren. Vielleicht das in Nebengesprächen off-air, aber was ich euch on-air gerne noch fragen wollen würde, wie ist es denn mit der Zukunft der Beschäftigung mit Zeit beim Werkleitsfestival? Weil die Ankündigung ist ja, das machen wir jetzt die nächsten Jahre. Wie sieht es aus? Wo läuft es hin, diese große Versammlung? Wollt ihr was davon preisgeben? Müsst ihr ja nicht.
3: Nein, das soll ja überhaupt nicht geheim bleiben. Wir arbeiten gerade an so einem Doppel, bereiten einen Antrag vor für nächstes und übernächstes Jahr. Und das der eine Teil heißt inzwischen Ungeduld. Das ist ja auch ein Zeitfaktor. Ne? Also wann schlüpft das Küken endlich oder wann kommt da endlich die Veränderung oder kann das jetzt mal alles anders werden? Das hat ja auch sehr viel mit Momenten von Störung, Disruption zu tun, die uns gerade umtreiben oder andere. Im schlimmsten Fall. Und das Zweite, was wir dann für 28 planen, heißt endlich Abschied. Das nimmt auch nochmal diese Ungeduldsfrage, wann können wir das mal sein lassen? Ja, wir merken ja, dass wir in so einem Umbruchsmoment sind. Das hat viel mit Zeit zu tun und das Ganze wiederum in Vorbereitung auf meine persönliche Erfahrung, die ich aber mit vielen teile, eben auch mit Kolleginnen, zu der Zeit 88, 89, 90, wo auch so eine Ungeduld war, wie geht's denn jetzt weiter, können wir da mal die Mauer aufmachen, können wir jetzt mal blühende Landschaften endlich haben und was da nicht alles dazugehört und dann gleichzeitig auch der Abschied also von der eigenen Erwerbsbiografie, der daran gebunden war. Und das wäre dann der nächste Schritt, der wäre dann vielleicht für 2029 irgendwo sinnvoll, wo sich dann 40 Jahre DDR, 40 Jahre Nicht-DDR und sich dann 40 Jahre Zukunft vor uns ausbreitet, ohne dass man zurückblicken müsste. Das sind sozusagen so die nächsten Schritte. Erstmal für nächstes Jahr inzwischen Ungeduld.
0: Also, liebe Zuhörerinnen, nehmt euch bitte Zeit für die Ausstellung hier in der Großen Ulrichstraße 13 bis 15 im Xenos, früher oder später. Schaut auch ins Programm. Es gibt diese Woche noch Filmprogramm. Es wird nochmal um Generationen im Gespräch gehen. Es wird nochmal geschwiffen werden, man kann noch schweifen. Das alles beim Werkleitsfestival noch bis zum Sonntag.
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Es tut mir leid, aber ich möchte nun mal kein Herrscher der Welt sein, denn das liegt mir nicht. Ich möchte weder herrschen noch irgendwen erobern, sondern jedem Menschen helfen, wo immer ich kann. Den Juden, den Heiden, den Farbigen, den Weißen. Jeder Mensch sollte dem anderen helfen, nur so verbessern wir die Welt. Wir sollten am Glück des anderen teilhaben und nicht einander verabscheuen. Hass und Verachtung bringen uns niemals näher. Auf dieser Welt ist Platz genug für jeden und Mutter Erde ist reich genug, um jeden von uns satt zu machen. Das Leben kann ja so erfreulich und wunderbar sein. Wir müssen es nur wieder zu leben lernen. Die Habgier hat das Gute im Menschen verschüttet. Und Missgunst hat die Seelen vergiftet und uns im Paradeschritt zu Verderb und Blutschuld geführt. Wir haben die Geschwindigkeit entwickelt, aber innerlich sind wir stehen geblieben. Wir lassen Maschinen für uns arbeiten und sie denken auch für uns. Die Klugheit hat uns hochmütig werden lassen und unser Wissen

Sind kalt und hart. Wir sprechen zu viel und fühlen zu wenig. Aber zuerst kommt die Menschlichkeit und dann erst die Maschinen. Vor Klugheit und Wissen kommt Toleranz und Güte. Ohne Menschlichkeit und Nächstenliebe ist unser Dasein nicht lebenswert. Aeroplane und Radio haben uns einander näher gebracht. Diese Erfindungen haben eine Brücke geschlagen von Mensch zu Mensch. Die erfordern eine allumfassende Brüderlichkeit, damit wir alle eins werden. Millionen Menschen auf der Welt können im Augenblick meine Stimme hören. Millionen verzweifelter Menschen, Opfer eines Systems, das es sich zur Aufgabe gemacht hat, Unschuldige zu quälen und in Ketten zu legen. Allen denen, die mich jetzt hören, rufe ich zu, ihr dürft nicht verzagen. Auch das bittere Leid, das über uns gekommen ist, ist vergänglich. Die Männer, die heute die Menschlichkeit mit Füßen treten, werden nicht immer da sein. Ihre Grausamkeit stirbt mit ihnen. Und auch ihr Hass. Die Freiheit, die sie den Menschen genommen haben, wird ihnen dann zurückgegeben werden. Auch wenn es Blut und Tränen kostet. Für die Freiheit ist kein Opfer zu groß. Soldaten, vertraut euch nicht Barbaren an. Unmenschen, die euch verachten und denen euer Leben nichts wert ist. Ihr seid für sie nur Sklaven. Ihr habt das zu tun, das zu glauben, das zu fühlen. Ihr werdet gedrillt, gefüttert, wie Vieh behandelt und seid nichts weiter als Kanonenfutter. Ihr seid viel zu schade für diese verirrten Subjekte. Diese Maschinenmenschen mit Maschinenköpfen und Maschinenherzen. Ihr seid keine Roboter, ihr seid keine Tiere, ihr seid Menschen. Bewahrt euch die Menschlichkeit in euren Herzen und hasst nicht. Nur wer nicht geliebt wird, hasst. Nur wer nicht geliebt wird. Soldat, kämpft nicht für die Sklaverei, kämpft für die Freiheit. Im 17. Kapitel des Evangelisten Lukas steht, Gott wohnt in jedem Menschen. Also nicht nur in einem oder einer Gruppe von Menschen. Vergesst nie Gott.

0: 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Gute Soldaten denken nicht, sie gehorchen nur. 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